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1: Hallo, hier ist Stefan Kaiser, euch eine schöne Nacht. Ja, in Sachen Promi-Geburtstage lassen wir uns ja nicht lumpen, da halten wir euch regelmäßig auf der Höhe. Gestern hatte dieser Herr hier Geburtstag, ist 67 geworden. Morten Harket von AHA. Und heute ist ja schon Dienstag, da wird diese Dame 70.

0: Maggie Reilly feiert Rundengeburtstag. Wird 70 und Kollege Olli Behrens, der wird euch gleich ja ab 6 wecken und den Geburtstag natürlich ausgiebig feiern. Ich mach das dann auch, ich komme dann ab 12 dann dazu. Dann wünsche ich euch noch eine restliche schöne Nacht, kommt gut durch und bis später.
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1: Madonnas Latino-Welthit war ursprünglich für jemand ganz anderen gedacht.
2: Es gibt Songs, die sofort nach Abendsonne, warmer Luft und Ferien am Meer klingen. Und La Isla Bonita von Madonna ist genau so einer.
3: Dabei ist schon die Entstehung ziemlich spannend, denn der Song war ursprünglich gar nicht für Madonna gedacht, sondern sollte erst Michael Jackson angeboten werden.
2: Der soll aber abgelehnt haben und damit war der Weg frei für Madonna. Und die machte daraus 1987 einen ihrer größten Hits.
3: Perfektes Timing, denn La Isla Bonita passte ideal zu der Phase, in der Madonna ihr Image musikalisch und optisch immer weiter ausbaute. Spanische Gitarren, lateinamerikanische Anklänge, religiöse Bildsprache, große Sehnsucht. Da war alles drin.
2: Dieses Namens gibt's übrigens wirklich. San Pedro ist die Hauptstadt der Insel Embarcadero Cay, irgendwo an der Ostküste Mittelamerikas. Dennoch steht er natürlich stellvertretend für jedes Paradies.
3: La Isla Bonita ist also weniger Geografie als Fantasie, ein Sehnsuchtsort, an dem man sich beim Hören einfach selbst hinträumt.
2: Madonna öffnete mit dem Song übrigens auch die Tür für spätere Latino-Einflüsse im Mainstream-Pop, also lange bevor das in den Charts komplett normal wurde.
3: Madonna mit dem Hit, der für jeden nach Urlaub klingt. La Isla Bonita auf Radio Mixtape.

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1: Hallo, hier ist Stefan Kaiser, euch eine schöne Nacht. Ja, in Sachen Promi-Geburtstage lassen wir uns ja nicht lumpen, da halten wir euch regelmäßig auf der Höhe. Gestern hatte dieser Herr hier Geburtstag, ist 67 geworden. Morten Harket von AHA. Und heute ist ja schon Dienstag, da wird diese Dame 70.

0: Maggie Reilly feiert runden Geburtstag. Wird 70 und Kollege Olli Behrendt, der wird euch gleich ja ab 6 wecken und den Geburtstag natürlich ausgiebig feiern. Ich mach das dann auch, ich komme dann ab 12 dann dazu, dann wünsche ich euch noch eine restliche schöne Nacht, kommt gut durch und bis später.
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1: Mit Thorsten Adolfs. Guten Morgen. Der tägliche Einkauf geht mittlerweile ganz schön ins Geld. Um zumindest ein bisschen zu sparen, nutzen immer mehr von uns Rabatt-Apps von Supermärkten, Discountern oder Drogerien. Diese Apps sind aber umstritten. Der Verbraucherzentrale Bundesverband sieht darin zum Beispiel eine Diskriminierung. Er hat deshalb gegen den Discounter Lidl und dessen Lidl Plus App geklagt. Danny Hopper aus dem News-Team. Was kritisieren die Verbraucherschützer?
2: Ja, dass bestimmte Gruppen diskriminiert werden, zum Beispiel ältere und jüngere Menschen oder auch Menschen mit Behinderung, weil sie oft nämlich gar keine entsprechenden Smartphones oder Apps nutzen können und damit eben auch keinen Zugang zu diesen Rabatten haben. Die Verbraucherschützer sind deshalb auch schon gegen die Discounter Netto und Penny vorgegangen. Diese Klagen wurden allerdings abgewiesen wegen fehlender Belege. Es wurde eine Revision zugelassen und deshalb muss sich auch der Bundesgerichtshof mit dem Thema befassen. Die Urteile dürften viele interessieren, denn laut einer YouGov-Umfrage nutzen 3 von 4 Menschen in Deutschland solche Rabatt-Apps, jeder zweite sogar mindestens einmal die Woche.
1: Die Rabatt-Apps sind aber noch aus einem anderen Grund umstritten.
2: Ja, Kritiker sagen auch, dass man mit den Apps kaum was spart. Zu diesem Ergebnis kam auch eine Auswertung des Vergleichsportals Smaggle. Demnach liegt die durchschnittliche Ersparnis pro App nur bei rund 1%. Die Händler binden durch die Apps im Gegenzug womöglich treuere Kunden und kommen auch noch an deren Daten. Und dadurch können sie zum Beispiel das Kaufverhalten besser analysieren oder auch Zielgruppen gezielter ansprechen.
1: Danke, Danny. Und jetzt weitere Meldungen im Überblick. NATO-Kampfjets haben über Litauen eine Drohne abgeschossen. Sie soll aus Belarus in den litauischen Luftraum eingedrungen sein. Polen aktivierte daraufhin vorsorglich seine Luftverteidigung. Litauens Präsident Nauseda sagte, die Einsatzbereitschaft der NATO sei angesichts der zunehmenden Aggression Russlands gegen die Ukraine von entscheidender Bedeutung. Ein russischer Oligarch soll die Hochzeit des Sohnes von US-Präsident Trump auf den Bahamas mitfinanziert haben. Das schreibt die Medienplattform ProPublica. Der Oligarch ist Präsident eines umstrittenen Boxverbandes und soll gute Kontakte zu Kreml-Chef Putin haben. Die Kommunen ächzen unter einem deutlichen Anstieg bei den Pflegekosten. 2023 lag der Anteil nach Angaben des Städte- und Gemeindebundes bei 4,5 Milliarden Euro. 2 Jahre später waren es schon 6 Milliarden. Nach Angaben des Hauptgeschäftsführers des Kommunalverbandes Berghegger müssen Städte und Gemeinden immer dann einen Anteil beisteuern, wenn Heimbewohner und Angehörige ihre Eigenanteile an den Pflegekosten nicht mehr selbst zahlen können. Was in Frankreich und Großbritannien schon weit verbreitet ist, könnte schon bald auch an größeren deutschen Bahnhöfen kommen. Elektronische Zugangskontrollen. Das kann sich zumindest Bundesverkehrsminister Bilger vorstellen. Seiner Ansicht nach muss die Sicherheit der Verkehrsinfrastruktur verbessert werden, auch an kritischen Stellen im Schienennetz. Das sagte Bilger der Funke Mediengruppe. In anderen Ländern ist es mittlerweile Praxis, dass man nur ans Gleis kommt, wenn man mit seinem Ticket Zugangsschleusen und elektronische Schranken passiert.
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1: Es gibt heute noch mal einen kleinen Sommernachschlag mit Wolkensonne und Werten bis 29 Grad. Abends ziehen vom Niederrhein her Schauer und Gewitter nach NRW. Düren meldet aktuell 16 Grad und Schmallenberg 13. Morgen wird's deutlich wechselhafter, dann nur noch bis 21 Grad.
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1: Mit einer Meldung von der A3 Arnheim-Köln zwischen Kreuz Oberhausen und Kreuz Oberhausen-West 2 Kilometer Stau und 6 Minuten Zeitverlust.
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3: Und ich starte gemeinsam mit euch in diesen Dienstagmorgen. Hallo, in knapp 2 Wochen kann sich Madonna Hoffnung auf 11 Preise machen. Bei den MTV Video Music Awards ist sie nämlich die Künstlerin, die am häufigsten nominiert wurde. Unter anderem in den Kategorien Künstlerin und Song des Jahres. Madonna hatte ja im Sommer ihr Album Confessions on a Dance Floor 2 veröffentlicht und damit die Charts erobert. Ob sie auch wirklich alle 11 Preise abräumen wird, das erfahren wir dann am 27. September. Da werden nämlich die MTV Video Music Awards in Los Angeles verliehen. Wir drücken Madonna ganz fest die Daumen und hören sie jetzt mit einem Nummer 1 Hit von 1989, Like a Prayer.
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0: wurde nicht nur in etlichen Werbekampagnen eingesetzt, dieser klasse Song von Supertramp, sondern Ende der 70er auch im Film Superman, Give a Little Bit bei Radio Mixtape. Kurioserweise tauchte diese Nummer aber nicht auf dem Soundtrack des Superman-Streifens auf.
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0: Der aus dem Fernsehen bekannte Komiker Oliver Kalkofe ist heute Abend im Pantheon Theater in Bonn zu Gast, und zwar mit seinem Programm Nie war früher schöner als jetzt. Da nimmt euch Kalkofe mit auf eine Zeitreise in die eigene Jugend und analysiert die vermeintlich

0: bringt uns ordentlich in Schwung heute Morgen. Dieser mitreißende 70er von Boney M. Rasputin bei Radio Mixtape. Letzte Woche haben wir von euch ja sehr, sehr viele Sprachnachrichten ins Studio geschickt bekommen. Da habt ihr uns nämlich von eurem ersten Auto erzählt, was daran so besonders gewesen ist, was ihr damit so erlebt habt, welche Musik ihr darin damals gehört habt. Und heute früh hat sich Alexander aus Heidelberg bei mir gemeldet mit einer Nachricht. Ja, die bringt uns auf jeden Fall zum Schmunzeln.
1: Mein erstes Auto war ein Fiat Uno. Das war ein fürchterlich klappriges Fahrzeug, das auch eine eingedellte Tür hatte und damit bin ich überall aufgefallen. Habe ich mir gekauft im Jahr 1999 und es hat 500 D-Mark gekostet, hatte noch 3 Monate TÜV und diese Tür, die da kaputt war, die ist dann bei einer Polizeikontrolle auch tatsächlich auseinandergefallen. Also die Polizei hat die Tür geöffnet und hat die dann in der Hand gehalten. Ich wurde dann nachts rausgezogen und dann war die Sache erledigt. Dann musste ich zum Schrottplatz.
0: Autsch, schon so ein bisschen unangenehm, oder? Da gerätst du in eine Polizeikontrolle und dabei fällt dein Auto dann fast auseinander. Wahnsinn, ja. Ist mir zum Glück noch nicht passiert, aber Alexander nimmt's ja mit Humor und er hat mir per WhatsApp noch geschrieben, dass er damals in seinem klapprigen Fiat Uno immer ganz laut Shania Twain mit That Don't Impress Me Much gehört hat. Gibt's jetzt in Erinnerung an dein erstes Auto, lieber Alexander. Und wenn auch ihr noch eine tolle Geschichte zu eurem ersten Wagen habt und welche Musik ihr damals darin gehört habt, meldet euch einfach bei uns, schickt uns eine WhatsApp-Sprachnachricht oder ruft an 0800 65 75 85 0.
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3: Schönen Dienstagmorgen, Ende der 70er landeten sie mit diesem Song nicht nur einen Nummer 1 Hit in den USA, sondern gewannen damit auch 2 Grammys als Single und Song des Jahres. Die fantastischen Doobie Brothers mit ihrem Meisterwerk What a Fool Believes.

0: Synthie-Pop vom Allerfeinsten hier bei Radio Mixtape, der Soundtrack deines Lebens mit Oliver Behrens. Camouflage mit The Great Commandment. Noch bevor die Nummer 1987 weltweit veröffentlicht wurde, hatten die drei Jungs in ihrer Heimatstadt Bietigheim-Bissingen in Eigenregie Kassetten davon angefertigt und verkauft. Damals hieß der Song allerdings noch Suddenly Went Away. Und mehr Kurioses erfahrt ihr jetzt von Steffi und Thorsten.
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2: Einer der größten Sommerhits handelt davon, dass der Sommer längst vorbei ist.
3: Es gibt Songs, die klingen sofort nach Sommer, Sonnenuntergang, Cabrio, Küstenstraße. The Boys of Summer von Don Henley auch. Das ist aber eher Etikettenschwindel.
4: Weil das ist gar kein Sommerhit. Also jedenfalls keiner im klassischen Sinne. Da geht's nicht um Urlaub, Flirts und Freibadpommes, sondern um Verlust, Erinnerung und dieses leicht bittere Gefühl, dass etwas unwiederbringlich vorbei ist.
5: It's about life, looking back, yeah. It's about, you know, I have a thing about looking back. So here it is.
6: Nobody on the road, nobody on the beach.
3: Schon die erste Zeile sagt das im Grunde schon. Niemand auf der Straße, niemand am Strand. Der Sommer ist nicht hier, der ist schon weit weg.
4: Und das macht den Song so gut. Er klingt weit und warm und frei. Aber eigentlich ist das ein Lied über Nostalgie. Über eine verlorene Liebe und über eine Jugend, die wohl auch nicht wiederkommt.
3: Geschrieben hat die Musik übrigens Mike Campbell, der Leadgitarrist von Tom Petty's Heartbreakers. Sein Chef lehnte die Nummer ab. Don Henley griff zu, ein Welthit. Und Petty konnte nur noch gratulieren.
7: You were really lucky with that one, weren't you?
4: Und dann ist da natürlich noch diese Zeile, über die sich Pop-Nerds bis heute freuen.
3: Out on the road today, I saw a Deadhead sticker on a Cadillac.
4: Ein Grateful Dead-Aufkleber auf einem Cadillac. Hippie-Ideale auf einem Luxusauto. Ein großartiges Bild für das Ende einer ganzen Ära.
3: Mehr 80er geht übrigens auch kaum. Ein Song, der gleichzeitig nach Freiheit klingt und nach dem schleichenden Ende derselben.
4: Also, einer der berühmtesten Sommerhits überhaupt handelt in Wahrheit davon, dass der Sommer rum ist, die Liebe weg und man selbst auch nicht mehr 22.
3: Fröhlich ist das nicht, großartig schon. Hier ist Don Henley mit The Boys of Summer auf Radio Mixtape.
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9: Die 60er und 80er stehen gleich nach 7 hier bei Radio Mixtape auf dem Programm. Freut euch auf die einzigartigen Beatles mit Hello Goodbye und auf die Pointer Sisters mit ihrer energiegeladenen Nummer I'm So Excited. Jetzt aber erstmal alles, was heute Morgen wichtig ist.
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11: Mit Thorsten Adolfs. Guten Morgen. Die Autofahrer müssen sich wohl an die aktuellen Rekordspritpreise gewöhnen, denn erst im nächsten Jahr dürften sich die Kraftstoffpreise wieder normalisieren. Davon gehen die Experten vom Wirtschaftsverband Fuels und Energie aus. Christian Böder aus der Nachrichtenredaktion. Es gibt aber Hoffnung, dass sich die Preise für Benzin und Diesel schon vorher zumindest etwas beruhigen.
12: Genau, aber das steht und fällt natürlich mit der Krise im Mittleren Osten. Wegen des Iran-Kriegs ist viel Raffinerieleistung verloren gegangen. Kraftstoff wird immer knapper. Und die vergangenen Tage und Wochen haben immer wieder gezeigt, jede neue Angriffswelle, jede Verschlechterung der Lage treibt zuerst den Rohölpreis in die Höhe und dann auch die Preise an den Tankstellen. Erst wenn die Waffen schweigen, beginnt der Markt sich langsam zu beruhigen. Das gilt nicht nur für die Spritpreise, sondern auch für Heizöl. Der Chef von Fuels and Energy rät Ölheizungsbesitzern sogar, jetzt eher wenig Öl bestellen und darauf bauen, dass sich die Preise in nächster Zeit etwas verbessern.
11: Wegen der Lage am Persischen Golf wird auch wieder in der Politik der Ruf nach einem Preisdeckel für Sprit laut.
12: Genau, beim Ob und Wie gehen die Meinungen aber auseinander. SPD-Fraktionsvize Zorn will zum Beispiel einen Deckel nach belgischem Modell. Das bedeutet ein Preismaximum im Einzel- und Großhandel, ermittelt durch eine Formel in Verhandlungen zwischen Mineralölkonzern und der Regierung. Das kostet laut ihm unterm Strich den Staat nichts, aber die Gewinne der Konzerne werden begrenzt. CDU-Wirtschaftsministerin Reiche lehnt einen Preisdeckel dagegen ab und will lieber bestimmte Bevölkerungsgruppen gezielt über Direktzahlungen entlasten.
11: Dankeschön, Christian. Und jetzt weitere Meldungen im Überblick. Russland und die Ukraine wollen nach Angaben von US-Präsident Trump im jeweils anderen Land keine Energieanlagen mehr angreifen. Beide Länder hätten dem zugestimmt, schrieb Trump in seinem Online-Dienst Truth Social. Aus Moskau gab es bis jetzt keine Reaktion darauf. Der ukrainische Präsident Zelensky sagte, man sei zur Deeskalation bereit, falls Russland seine Angriffe beende. Der Ruhrverband will in den nächsten Wochen Sauerstoff in mehrere Talsperren einleiten. So soll dort ein Fischsterben verhindert werden. Weil sich die Wasserschichten während des langen Hochsommers kaum vermischt haben, könne der Sauerstoffgehalt in der Tiefe sonst gefährlich absinken, heißt es. 4 von 10 jungen Erwachsenen in Deutschland würden gerne eine eigene Firma gründen. Bei den meisten bleibt es aber bei diesem Wunsch. Das zeigt eine Befragung der Bertelsmann Stiftung. Gerade mal 3% der Befragten haben diesen Schritt gewagt und ein eigenes Unternehmen auf die Beine gestellt. 3 von 10 Befragten sagten aber auch, dass Eigenständigkeit nichts für sie ist. Die meisten von ihnen bevorzugen die Sicherheit eines Angestelltenverhältnisses. Andere sagten, dass sie zu wenig über die Unternehmensgründung wissen und dass sie sich den Stress als Selbstständige nicht antun wollen.
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11: Mit Sonne und Wolken geht's durch den Tag und es wird nochmal warm. Die Werte steigen bis zum Nachmittag auf 25 bis 29 Grad. Abends ziehen dann aber Schauer und Gewitter rein. Düsseldorf meldet im Moment 18 Grad und reine 17. Morgen ziehen einige Schauer durch und mit maximal 17 bis 21 Grad wird es deutlich kühler.
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11: Das sind die Staus mit dem größten Zeitverlust. A3 Arnheim-Köln zwischen Kreuz Oberhausen und Kreuz Kaiserberg 7 Kilometer 11 Minuten. Die A4 Aachen-Köln zwischen Kreuz Köln-West und Köln-Eiffeltor 4 Kilometer, auch 11 Minuten mehr. Und A46 Wuppertal-Düsseldorf zwischen Wuppertal-Fahresbeck und Hann-Ost 2 Kilometer Stau. Und auch da dauert es 11 Minuten länger.
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9: Ende der 70er, Anfang der 80er haben sie die Disco-Welle entscheidend mitgeprägt mit ihren sehr, sehr genialen Songs. Die Pointer Sisters, ihren Hit I'm So Excited, haben die Mädels gleich zweimal veröffentlicht. Einmal 1982 auf ihrem Album So Excited und dann nochmal 1984 als Remix-Single. Und diese Version brachte dann auch den großen Erfolg. Hören wir jetzt um kurz nach 7 zum Start in den Dienstagmorgen.
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0: Ganze 14 Mal mussten die Beatles diesen Song Ende der 60er im Studio einspielen, ehe sie mit dem Ergebnis endlich zufrieden gewesen sind. Hello, Goodbye bei Radio Mixtape. Rund 4,5 Stunden haben sie insgesamt dafür gebraucht. Elvis Eifel ist gerade hier bei mir im Studio. Du bist ja so ein kleiner Handwerker. Wann hast du eigentlich zu Hause das letzte Mal renoviert?
1: Och, das ist ja gar nicht so lange. Es ist ja immer was zu tun. Momentan sind wir im Garten zugange. Und das Letzte, was wir gemacht haben, war unsere Küche. Das ist ja immer ein teures Unterfangen. Wenn ich mich mit sowas beschäftige, dann kriege ich ja auch manchmal diese bösen Ideen, jemanden anzurufen und zu veräppeln. Und ich habe dann sogar noch einen Tipp gekriegt von jemandem für ein potenzielles Opfer, dem ich dann einfach mal eine nagelneue Küche vor die Tür gestellt habe, ob er wollte oder nicht. So viel vorweg, er wollte nicht, aber ich wollte gerne. Und da kann ich ja sehr hartnäckig sein.
0: Kann er. Hört ihr gleich nach Free, UB40 und Creedence Clearwater Revival. Also unbedingt weiter dranbleiben. Es wird sehr, sehr lustig.
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0: Spätestens nach diesem Rock-70er von Free dürften heute Morgen alle topfit und gut gelaunt sein. Großartige Nummer All Right Now bei Radio Mixtape. Es gibt ja immer mehr Firmen, die den Service Lieferung am selben Tag anbieten, wenn wir etwas bestellt haben. Bei Elvis Eifel wird auch gerne mal geliefert, ohne dass überhaupt etwas bestellt wurde.
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2: Ja, schönen guten Tag. Küchenstudio Eleganz. Wir stehen gerade bei Ihnen vor der Haustür und wollen die Einbauküche Montana liefern.
3: Nein, das kann nicht sein.
2: Ja, wir haben jetzt hier auf dem LKW die Einbauküche Montana mit den Edelstahlgeräten, die Möbel in Wengerholz, alle Armaturen chromat, so wie bestellt.
3: Also da muss ich mich an meinen Anwalt wenden, weil ich habe nichts bestellt.
2: Ja, aber jetzt steht die Küche hier, die kostet 11.000 Euro.
3: Überall. Ja, ich habe keine 11.000 Euro und ich werde gleich zum Anwalt gehen. Also das geht nicht.
2: Ja, aber wieso? Ich will doch nur die Küche liefern.
3: Die können Sie nicht liefern, weil das Haus gehört mir, da kommt keiner rein. Im Moment ist auch keiner da.
2: Ja, deswegen rufe ich ja an.
3: Ich werde mein Haus auch nicht öffnen dafür.
2: Dass Sie sich die vielleicht erstmal angucken.
3: Nein, ich will keine Küche haben, weil das kann doch auch gar nicht sein. Da war doch keiner zum Ausmessen da und so weiter. Also ich habe auch.
2: Ja, die muss ja jetzt auch angepasst werden. Ich habe drei Mechaniker dabei.
3: Ich kann Ihnen sagen, diese Küche werden Sie nicht loswerden. Ich habe nicht unterschrieben.
2: Ich habe den Vertrag nicht hier. Ich habe nur den Auslieferungsschein, dass ich diese Küche hier heute abliefern soll und die soll aufgebaut werden.
3: Nein, die wird nicht aufgebaut. Nicht in meinem Haus.
2: Ich meine, das dauert auch ein paar Stunden. Da müssen wir doch jetzt auch sehen, dass wir langsam zu Potte kommen.
3: Da wird nichts zu Potte kommen. Nehmen Sie die wieder mit.
2: Ja, aber es ist doch nur eine Küche. Ist doch nicht, als wenn ich Ihnen einen Bausparvertrag verkaufen will.
3: Nein, ich habe nichts unterschrieben. Wir sind doch nur eine Küche. Wie argumentieren Sie denn?
2: Brauchen Sie keine Küche?
3: Nein, ich brauche keine Küche. Ich habe eine.
2: Wie alt ist denn Ihre Küche, die Sie haben?
3: Ach, mein Herr.
2: Dass wir die jetzt erstmal hier stehen lassen.
3: Nein, lassen Sie die stehen, die nehmen Sie wieder mit. Weil ich komme höchstens mit meinem Anwalt und ich schicke sie wieder zurück zu Ihrem Auslieferer.
2: Was habe ich Ihnen denn getan, dass Sie mir ständig mit dem Anwalt drohen?
3: Sie können mir doch nicht einfach 11.000 Euro vor die Tür stellen und sagen, Sie haben Geschäft gemacht. Ich habe nichts bestellt, verstehen Sie nicht?
2: Sie haben mich nicht bestellt.
3: Ich, Hartmut Köhler, habe Sie nicht bestellt.
2: Dann sage ich Ihnen, Hartmut Köhler, jetzt, wer mich Elvis Eifel für Sie bestellt hat.
3: Das kann nicht wahr sein.
2: Das war nämlich der Gerhard Gruber.
3: Das kann nicht wahr sein.
2: Doch.
3: Ich bin jetzt im Radio. Ich habe mich so aufgeregt.
2: Herrlich, was?
3: Nein. Er zeigt mir das hier jedes. Also er stellt das Radio an und ich habe mich auch prächtig amüsiert. Jetzt muss ich auch mal über mich selber lachen. Ja?
2: Das ist schön.
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1: Guten Morgen. In den 80ern musste Nick Kershaw öfter mal in Frauenklamotten auftreten. Wegen seiner sehr zierlichen Statur und weichen Gesichtszüge hatte seine Kostümdesignerin nämlich sehr häufig Probleme, passende Outfits für ihn zu finden. In einem Interview mit dem Magazin Smash Hits meinte sie mal, dass die Herrenkonfektionen einfach viel zu groß für Nick waren. Hier ist er jetzt mit seinem spitzen 80er I Won't Let the Sun Go

vor genau einer Woche ihren 83. Geburtstag gefeiert. Disco-Ikone Gloria Gaynor mit I Will Survive aus den 70ern bei Radio Mixtape. Heute wird eine andere Musikgröße 70 Jahre alt, die schottische Sängerin Maggie Reilly. Bekannt geworden ist sie Anfang der 80er Jahre durch die Zusammenarbeit mit Mike Oldfield. Mit ihm gemeinsam hatte sie zahlreiche erfolgreiche Hits, wie zum Beispiel Moonlight Shadow und Two Fronts.

0: Mitte der 80er wurde Maggie dann von Sängerin Anita Hegerland ersetzt, weil diese die Freundin von Mike Oldfield gewesen ist. Danach hat Maggie öfter mal versucht, als Solokünstlerin Fuß zu fassen, aber leider vergeblich. Nur mit ihrer Single Every Time We Touch gelang ihr 1992 ein kleiner Achtungserfolg. Wir wünschen Maggie Reilly heute zu ihrem 70. alles erdenklich Liebe und Gute.
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0: 20 Minuten vor 8. Dankeschön fürs Einschalten heute Morgen. Hier ist Radio Mixtape.
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0: sich ihren allerersten Synthesizer Ende der 70er auf Pump gekauft. Andy McCluskey und Paul Humphreys von OMD. Haben wir eben bei Radio Mixtape mit Made of Orleans gehört. Die beiden Jungs haben sich den Synthesizer damals über einen Versandhauskatalog auf den Namen von Andys Mutter bestellt. 36 Wochen lang haben sie dann wöchentlich umgerechnet rund 9 Euro abgestottert, bis das Ding bezahlt gewesen ist. Täglich entdecken immer mehr von euch Radio Mixtape, entweder über unsere kostenlose App, online auf radiomixtape.de oder auch über DAB+, so wie zum Beispiel Angelika aus Hattingen.
1: Das war jetzt durch Zufall. Ich habe hier einen Sendersuchlauf gestartet und habe mal so ein bisschen durchgesappt und bin irgendwie bei euch hängen geblieben.
0: Also die Musik hat dir gefallen?
1: Ja, ich finde das ziemlich abwechslungsreich bei euch. Das ist ja von den 60ern bis 90ern runtergebrochen, alles an Musik. Finde ich total klasse.
0: Sagt Angelika aus Hattingen und speziell für alle Fans der 70er gibt's jetzt Foreigner mit Cold as Ice.
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0: Schön, dass ihr auch heute früh wieder mit Radio Mixtape in den Tag startet. Gleich nach 8 habe ich für euch zwei totale Hinhörer. Patti Smith mit ihrem Erfolgssong aus den 70ern, Because the Night, und Roy Orbison mit You Got It aus den 80ern. Jetzt aber erstmal alles, was heute Morgen wichtig ist.
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2: Mit Thorsten Adolfs. Guten Morgen. An der NATO-Ostflanke hat es einen neuen Vorfall mit einer Drohne gegeben. Sie wurde über Litauen von NATO-Kampfjets abgeschossen. Das hat Litauens Präsident Nauseda auf X bestätigt. Der aktuelle Drohnenvorfall hat auch dazu geführt, dass Polen seine Luftverteidigung aktiviert hat, als Vorsichtsmaßnahme, wie es heißt. Nach ersten Erkenntnissen wurde die Drohne im benachbarten Belarus gestartet. Mehr zum Thema hat Christian Böder aus den Nachrichten.
3: Die abgeschossene Drohne ging in einer ländlichen Region nahe des Kaunassee nieder, ohne Schaden anzurichten. Litauens Außenminister Budris bedankte sich nach dem Abschuss bei den NATO-Verbündeten. Die Aktion sende die klare Botschaft, dass die NATO wachsam, engagiert und bereit sei, schrieb er auf X. Der Vorfall kommt zu einer Zeit, in der es mal wieder nach einer möglichen Entspannung zwischen Russland und der Ukraine aussah. US-Präsident Trump hatte erst gestern angekündigt, dass Russland und die Ukraine erstmal nicht weiter die Energieanlagen des anderen angreifen wollen. Der ukrainische Präsident Selenskyj schrieb auf X, das sei ein erster Schritt in die Richtung eines Friedens. Aus Moskau kam allerdings keine Reaktion. Die Ukraine startete deshalb in der Nacht wieder Drohnenangriffe, dieses Mal auf eine russische Ölraffinerie.
2: Und jetzt weitere Nachrichten in der Zusammenfassung. Die Mineralölkonzerne rechnen damit, dass sich die Spritpreise erst im Laufe des nächsten Jahres wieder normalisieren werden. Entscheidend sei die weitere Entwicklung, vor allem im Nahen Osten, heißt es vom Verband Fuels und Energie. Verbandssprecher von Gersdorf sagte der RP, in der Region sei durch Angriffe viel Raffineriekapazität verloren gegangen. Die steigenden Eigenanteile in der Pflege werden zu einer wachsenden Belastung für die Kommunen, das sagt der Städte- und Gemeindebund. Zuletzt lagen die Kosten bei 6 Milliarden Euro. Die Hilfe kann bei den Sozialämtern beantragt werden, wenn Einkommen und Vermögen zusammen mit den Leistungen der Pflegeversicherung nicht ausreichen, um die Pflegekosten zu decken. Erst nach 19 Stunden ist im Eifelkreis Bitburg-Prüm ein verunglückter Motorradfahrer entdeckt worden. Die Insassen eines vorbeifahrenden Autos fanden die Maschine des 69-Jährigen an einem abschüssigen Waldrand und alarmierten die Rettungskräfte. Der Motorradfahrer wurde schwer verletzt in eine Klinik gebracht. Die künstliche Intelligenz verändert unsere Welt gerade so rasant, dass die Vereinten Nationen Alarm schlagen. UN-Menschenrechtskommissar Türk warnt vor beispiellosen Risiken durch KI. Er sagt, wir stehen an einer Schwelle, die nicht nur uns, sondern auch unsere Kinder und Kindeskinder betreffen wird. Das Problem sei der weltweite Wettlauf, bei dem es nur noch darum gehe, immer leistungsfähigere Systeme zu entwickeln, so Türk. Er befürchtet, dass das unser gesamtes Leben bedrohen könnte. Von den Regierungen und großen Technikkonzernen fordert er einen gemeinsamen Plan, um diese Entwicklung zu bremsen und zu kontrollieren. Wenn wir nicht aufpassen, könnten Menschen schlimmstenfalls von lebenswichtigen Dingen wie sauberem Wasser oder Finanzdienstleistungen abgeschnitten werden, sagt er.
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2: Es gibt heute noch mal einen kleinen Sommernachschlag mit Wolkensonne und Werten bis 29 Grad. Abends ziehen vom Niederrhein her Schauer und Gewitter nach NRW. Düren meldet aktuell 16 Grad und Schmallenberg 13. Morgen wird es deutlich wechselhafter, dann nur noch bis 21 Grad.
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2: Und hier dauert es im Moment ganz besonders lang. A4 Olpe-Aachen zwischen Kreuzköln-Ost und Kreuzköln-Süd 5 Kilometer 18 Minuten. A45 Hagen-Dortmund zwischen Kreuzhagen und Kreuzdortmund-Witten 8 Kilometer Stau 21 Minuten mehr. Und A46 Wuppertal-Düsseldorf zwischen Wuppertal-Katernberg und Hann-Ost 5 Kilometer, da kommen 20 Minuten obendrauf.
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0: Willkommen am Dienstagmorgen um kurz nach 8. Seinen Song You Got It hat Roy Orbison nur ein einziges Mal live gespielt. Und zwar am 19. November 1988 beim Diamond Award Festival im Sportpalais im belgischen Antwerpen. Nur 17 Tage später starb er leider mit nur 52 Jahren an einem Herzinfarkt. Dass dieser Song kurze Zeit später weltweit in den Charts ganz oben stehen würde, bekam Roy leider nicht mehr mit. Wir hören ihn immer gleich nach Patti Smith mit Because the Night aus den 70ern.

0: bis zu einer Bypass-Operation 1978 rund 80 Zigaretten am Tag gequalmt. Roy Orbison mit You Got It.
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0: Fast 240.000 Leute folgen ihr mittlerweile auf ihrem Insta-Kanal Katrins Garten. Katrin Iskam. Und während viele Influencerinnen und Influencer ihren Fans ja irgendwelche Produkte andrehen, für lustige Sachen werben oder sinnlosen Kram verlosen, um Reichweite zu generieren, gibt's das bei Katrin auf gar keinen Fall. Auf ihrem Insta-Kanal gibt's nur ihren schönen Garten zu sehen und den ein oder anderen Tipp von ihr.
2: Ich selber bin ja kein gelernter Gärtner. Das heißt, ich zeige einfach nur, wie habe ich es geschafft, in 20 Jahren meinen Traumgarten anzulegen, ganz alleine, ohne professionelle Hilfe, ohne viel Geschiss, nämlich einfach mal machen. Und mein Rat aber an alle Gartenfreaks da draußen ist immer ganz, ganz, ganz wichtig für mich. Es spielt keine Rolle, wie groß euer Garten ist oder wie er aussieht. Es kommt nur darauf an, dass ihr Spaß habt und eure Seele sich erfreut.
0: Stimmt. Auch der kleinste Garten kann nämlich sehr, sehr viel Freude bereiten. Am Freitag gibt's dann wieder einen wertvollen Tipp von unserer Katrin. Solltet ihr auf gar keinen Fall verpassen.
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0: am letzten Wochenende nach 6 Jahren Konzertpause ein großartiges Comeback hingelegt. Die Frau mit der beeindruckenden Stimme, Celine Dion, hier bei Radio Mixtape mit Because You Loved Me. Am Samstag hat sie vor rund 30.000 Fans in Paris das erste Konzert gespielt und wurde über 2 Stunden lang ordentlich gefeiert. 25 weitere Auftritte werden bis Mai 2027 noch folgen. Für die Musikerin eine große Herausforderung. Celine leidet nämlich an einer unheilbaren neurologischen Autoimmunerkrankung, die Muskelversteifung und auch heftige Krämpfe verursacht. Sie kann auch jene Muskeln beeinträchtigen, die sie zum Singen braucht. Im März 2020 hatte sie ihr bislang letztes Konzert gegeben. 2022 hat sie dann ihre Diagnose öffentlich gemacht, kurze Zeit später ihre restliche Tournee abgesagt. Es folgten Medikamente, Immuntherapie, Physiotherapie, Stimmtraining, Pilates und Ballett. Jetzt ist Celine Dion aber endlich wieder da und ihre Fans sind sehr, sehr dankbar darüber. Eine tolle, sehr starke und vor allen Dingen wunderbare Musikerin.
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1: Hallo, Ende der 60er war das hier die Hymne der damaligen Hippie-Bewegung. Hier ist Scott McKenzie mit San Francisco. Yeah.

0: Das ist der Dienstagmorgen mit Oliver Behrendt hier bei Radio Mixtape. Und morgen Abend sind hier zwei Cowboys am Start.
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0: Am kommenden Samstag treten Alec und Sascha von The Boss Hoss im Sauerland auf beim Elspe Festival in Elspe-Lennestadt. Vorher hört ihr sie aber noch mit ihrer Rodeo Radio Show im Soundtrack der Stars. Und ich habe mich ja schon öfter mal gefragt, also wenn Alec und Sascha die Playlist für ihre Sendung festlegen, gibt es da eigentlich öfter auch mal Streitigkeiten wegen der Musik? Und das hier hat Sascha mir geantwortet, als ich die beiden Ende August in Bonn getroffen habe.
2: Wir streiten uns nie und auch nicht über Musik. Wir haben einen ähnlichen Geschmack, werden uns immer sehr schnell einig.
0: Also bei den beiden herrscht immer Friede, Freude, Eierkuchen. Lassen wir uns einfach mal überraschen, welche coolen Rock- und Country-Songs die beiden morgen Abend ab 18 Uhr dann so spielen werden und vor allen Dingen auch, welche coolen Stories sie uns dazu erzählen werden. Unbedingt wieder einschalten ab 18 Uhr hier bei Radio Mixtape, wenn es heißt
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0: 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Jetzt ist es 8.44 Uhr.
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0: hat eine kometenhafte Karriere hingelegt. Alicia Bridges bei Radio Mixtape mit I Love the Nightlife aus den 70ern. Bevor sie als Musikerin durchgestartet ist, war sie Verkäuferin und Bankangestellte. Leider konnte sie sich als Sängerin aber nie durchsetzen, denn schon nach diesem Hit war für sie Schluss. All ihre Nachfolgesingles floppten, immerhin konnte sie später in Atlanta noch als gefragte DJ so richtig durchstarten.
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14: Was uns heute Morgen in NRW bewegt, hört ihr jetzt bei Radio Mixtape. Und direkt danach bekommt ihr rockige Musik aus den 70ern von Tina Turner, die sie ihrem Heimatdorf Nutbush im US-Bundesstaat Tennessee gewidmet hat. Nutbush City Lights. Und ich habe für euch eine verträumte Popballade von Leonard Cohen. Suzanne.
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16: Mit Thorsten Adolfs. Guten Morgen. Am brandenburgischen Oberlandesgericht startet heute der Prozess um eine Klage gegen den Discounter Lidl. Ein Urteil in der Sache könnte Signalwirkung haben und Folgen auch für viele Verbraucher in Deutschland. Es geht um die Lidl Plus App. Der Verbraucherzentrale Bundesverband sagt, solche Rabatt-Apps sind diskriminierend und hat die Supermarktkette deshalb vor Gericht gezogen. Christian Böder aus dem News-Team. Lidl ist ja nicht das einzige Unternehmen mit so einer App.
17: Keinesfalls. Ob Supermärkte, Drogerien oder Modeketten, gefühlt jedes größere Unternehmen hat eine eigene App, die nicht nur die Handys vieler Menschen zumüllen, sondern auch mit Bonuspunkte sammeln und besonderen Angeboten zum Kaufen und App runterladen locken. Und so kommen die Konzerne natürlich an Kundendaten und Kaufverhalten. Kritik an den Anwendungen gibt es schon länger. Experten sagen zum Beispiel, so richtig sparen tut man mit den Apps nicht. Laut dem Vergleichsportal Smaggle liegt die Durchschnittsersparnis bei nur 1%, aber App-Inhaber kaufen mehr. Darum geht es den Verbraucherschützern aber gar nicht, sondern vielmehr, dass viele Angebote oder Rabatte für Kunden mit Apps exklusiv sind. Das schließt vor allem dann ältere, behinderte und jüngere Menschen aus, weil die solche Apps nicht haben dürfen oder bedienen können.
16: Wann könnte ein Urteil kommen?
17: Da kann man nur spekulieren. Möglich wäre schon heute, aber auch weitere Verhandlungstermine sind drin. Lidl ist nicht der erste Discounter, der juristischen Ärger wegen einer App hat. Auch die Konkurrenten Netto und Penny wurden deshalb schon vor Gericht gestellt. Allerdings wurden die Klagen wegen fehlender Beweise abgewiesen. Aber es wurde Revision eingelegt. Die Fälle sind jetzt Sache des Bundesgerichtshofs. Prozesstermine gibt's aber noch nicht.
16: Danke, Christian. Und jetzt weitere Meldungen in der Zusammenfassung. Die USA haben nach eigenen Angaben zum ersten Mal Waffen im Weltall stationiert. Sie seien in der Lage, den gemeinsamen Kampf Luftverband gegen feindliche Aktionen zu verteidigen, heißt es von der US Space Force. Die neuen Fähigkeiten könnten, wenn nötig, aber auch für offensive Zwecke eingesetzt werden. Der Staat sollte sich bei möglichen Entlastungen bei den hohen Spritpreisen zurückhalten. Das empfiehlt das Kiel-Institut für Weltwirtschaft. Konjunkturexperte Gern sagte dem Deutschlandfunk, einen allgemeinen Schluck aus der Pulle des Steuerzahlers sollte man nicht nehmen. Stattdessen müsse im Auge behalten werden, welche Personengruppen wirklich hart von Kostensteigerungen betroffen seien. Nach Informationen der Umweltschutzorganisation Greenpeace gibt es in der Straße von Hormus mittlerweile 5 größere Ölteppiche. Auslöser sind die Angriffe auf Tankschiffe. Auch vor der Küste des Oman breitet sich laut Greenpeace ein Ölteppich aus. Dort war ein Tankschiff der sogenannten russischen Schattenflotte auf Grund gelaufen. Der Ruhrverband greift jetzt aktiv ein, um ein Fischsterben in den Talsperren durch den langen heißen Sommer zu verhindern. Weil sich die Wasserschichten in der Möhne- und Ennepe-Talsperre kaum vermischt haben, fehlt es in der Tiefe an Sauerstoff, was für Fische, die es eher kühlen mögen, gefährlich wird. Der Ruhrverband pumpt deshalb in den nächsten Wochen über lange Leitungen reinen Sauerstoff direkt in die tiefen Schichten, damit die Fische dort sicher überleben können.
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16: Es gibt heute noch mal einen kleinen Sommernachschlag mit Sonne, Wolken und Werten bis 29 Grad. Abends ziehen vom Niederrhein her Schauer und Gewitter nach NRW. Düren meldet aktuell 18 Grad und Schmallenberg 14. Morgen wird's deutlich wechselhafter bis 21 Grad.
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16: Und das sind die Staus mit dem größten Zeitverlust. A3 Frankfurt-Köln zwischen Siebengebirge und Kreuzborn-Siegburg 8 Kilometer 40 Minuten. A4 Olpe-Aachen zwischen Köln-Merheim und Kreuzköln-Süd 7 Kilometer 24 Minuten. Und A46 Wuppertal-Düsseldorf zwischen Wuppertal-Elberfeld und Hann-Ost 5 Kilometer. Da kommen 20 Minuten dazu.
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14: Schönen Dienstagmorgen. Seit 2002 gibt es einen Tina Turner Highway im US-Bundesstaat Tennessee. Das ist ein Abschnitt im Bereich des Örtchens Nutbush. Da ist Tina nämlich aufgewachsen. Und dieser Gemeinde hat die Musikerin gemeinsam mit ihrem damaligen Ehemann Ike Turner Anfang der 70er diesen großartigen Song hier gewidmet, Nutbush City Lights. Jetzt ist es kurz nach 9.

0: Mit diesem fantastischen 80er hat sich Cyndi Lauper ein Denkmal gesetzt. Einfach grandios, dieser Song. Girls Just Want to Have Fun bei Radio Mixtape. Nicht nur in ganz Nordrhein-Westfalen hört ihr uns, nein, auch in Schleswig-Holstein. Von dort hat sich nämlich Bernd gemeldet. Er hört uns seit einiger Zeit und hat einen Musikwunsch. Bernd, was willst du denn heute Morgen gerne hören?
1: Chicago, You Are My Inspiration. Ja, das höre ich einfach gerne.
0: Chicago flasht mich auch immer total. Ich liebe ja die Stimme von Sänger Peter Cetera.
1: Ja, genau. Absoluter Hammer. Und das gibt Songs, da kriege ich sofort Gänsehaut. Irgendwie, bei mir geht das durch und durch.
0: Ja, kann ich bei der Nummer auch wirklich richtig dolle verstehen. Hier sind sie jetzt. Chicago mit ihrem 80er You're the Inspiration. Und wenn auch ihr einen Musikwunsch habt, ruft uns an oder schickt uns eine WhatsApp-Sprachnachricht direkt hier im Studio. 0800 65 75 85 0. 0800 65 75 85 0.
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0: lief in den 90ern im Radio rauf und runter. Ein echt schicker Song von John Secada, Just Another Day. Hier ist Radio Mixtape mit Oliver Behrendt. Nach Reisezielen wird täglich weltweit ja millionenfach gegoogelt. Nach einem Ort braucht ihr allerdings nicht suchen.
1: 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Der letzte große Hit der Beach Boys führt an einen Ort, den es so gar nicht gibt.
2: Wenn die Beach Boys einen Song namens Kokomo singen, dann klingt das natürlich erstmal wie die natürlichste Sache der Welt. Mehr Strand, Palmen und Hängematte geht ja kaum.
3: Deshalb ist es so schön absurd, dass Kokomo als Traumziel in diesem Song zwar perfekt funktioniert, aber als karibische Insel in genau dieser Form gar nicht existiert.
2: Der Name klingt natürlich nach Fernweh und Südsee, ist aber eher ein zusammengesetzter Fantasieort als ein echtes Reiseziel. Trotzdem haben nach dem Song wahrscheinlich Millionen Menschen gedacht, boah, da will ich auch mal hin.
3: Geschrieben wurde der Song Ende der 80er. Nicht in der klassischen Beach Boys Frühphase, sondern für den Film Cocktail mit Tom Cruise.
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3: Also streng genommen ein Filmsong, der dann nebenbei zum Nummer 1-Hit wurde.
2: Besonders lustig, die Beach Boys galten da eigentlich eher als alte Herren, als Legenden der 60er. Und dann kamen sie 88 mit diesem entspannten Tropenlied nochmal ganz oben in den Charts an.
3: Also, ein Welthit über ein Paradies, das es so gar nicht gibt. Aber wahrscheinlich ist genau das ja das Wesen jeder perfekten Urlaubsfantasie. Hier sind die Beach Boys mit dem Song, der mehr Fernweh auslöst als so mancher Reisekatalog. Kokomo auf Radio Mixtape.
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1: Hallo, er hat mal als Studiogitarrist für Megastars wie zum Beispiel Michael Jackson, Diana Ross und auch Donna Summer gearbeitet. Michael Sambello. So richtig weltweit bekannt geworden ist er dann 1983 mit Filmmusik aus dem Streifen Flashdance. Für diesen Film hat er nämlich diesen megamäßigen Song hier beigesteuert. Maniac. Hier ist Michael Sambello am Dienstag.

0: Diesen Song hat Cat Stevens Anfang der 70er seiner Ex-Freundin Patti DaBanville gewidmet. Wild World bei Radio Mixtape. Mit ihr war Cat fast 2 Jahre lang zusammen. In dem Song verarbeitet er das Ende der Beziehung, indem er seiner Ex seinen Trennungsschmerz mitteilt und ihr gleichzeitig auch eine gute Zukunft wünscht. Diese Nummer fanden so viele andere Musikerinnen und Musiker sowie Bands faszinierend, dass sie sie später gecovert haben. Zum Beispiel Maxi Priest, Jimmy Cliff und auch die Band Mr. Big.
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0: Jetzt haben wir es 9.41 Uhr. Schönen guten Morgen. Hier ist Radio Mixtape.
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4: Sunny,

0: herrlicher Soul-Song aus den 60ern, den die Band Boney M. in den 70ern nochmal sehr erfolgreich gecovert hat. Sunny bei Radio Mixtape. Letzte Woche haben wir von euch ja sehr, sehr viele Sprachnachrichten erhalten. Da habt ihr uns nämlich von eurem ersten Auto erzählt, was daran so besonders gewesen ist, was ihr damit so erlebt habt und welche Musik ihr darin gehört habt. Und heute früh, da hat sich Alexander aus Heidelberg bei mir gemeldet mit einer Nachricht, die uns alle zum Schmunzeln bringt.
1: Mein erstes Auto war ein Fiat Uno. Das war ein fürchterlich klappriges Fahrzeug, das auch eine eingedellte Tür hatte und damit bin ich überall aufgefallen. Habe ich mir gekauft im Jahr 1999 und es hat 500 D-Mark gekostet, hatte noch 3 Monate TÜV und diese Tür, die da kaputt war, die ist dann bei einer Polizeikontrolle auch tatsächlich auseinandergefallen. Also die Polizei hat die Tür geöffnet und hat die dann in der Hand gehalten. Ich wurde dann nachts rausgezogen und dann war die Sache erledigt. Dann musste ich zum Schrottplatz.
0: Autsch, also stelle ich mir ziemlich unangenehm vor. Du gerätst so in so eine Polizeikontrolle und dabei fällt dann dein Auto fast auseinander. Aber immerhin hat es Alex ja mit Humor genommen und er hat mir per WhatsApp auch noch geschrieben, dass er damals in seinem klapprigen Fiat Uno, bevor das Ding dann in die Schrottpresse gewandert ist, immer ganz laut Eric Clapton mit Layla aus den 90ern gehört hat. Gibt's jetzt in Erinnerung an dein erstes Auto, lieber Alexander. Und wenn auch ihr noch eine tolle Geschichte zu eurem ersten Auto habt und welche Musik ihr damals dran gehört habt, meldet euch einfach bei uns, schickt eine WhatsApp-Sprachnachricht oder ruft an 0800 65 75 85 0.
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0: Zwei Musiklegenden bekommt ihr gleich nach 10 bei Radio Mixtape. Sie sind großartige Songschreiber und Sänger. Billy Joel gibt's mit seinem überragenden 80er We Didn't Start the Fire. Und aus den 70ern spiele ich euch Albert Hammond mit seinem wunderbaren Hit It Never Rains in Southern California.
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2: Mit Thorsten Adolfs. Guten Morgen. Ist künstliche Intelligenz Fluch oder Segen? Das Thema wird nicht nur bei uns in Deutschland kontrovers diskutiert. Während Tech-Riesen sich im Wettrennen um die KI-Entwicklung weiter zu überbieten versuchen, gibt es international immer mehr Stimmen, die vor KI warnen. Jetzt hat sich auch UN-Menschenrechtskommissar Türk in die Diskussion eingeschaltet. Christian Böder aus den Nachrichten. Türk fordert in einem Brief an Regierungen und Tech-Unternehmen, dass die KI-Technologie eingedämmt werden soll.
3: Genau, künstliche Intelligenz hat die Welt an einen Punkt gebracht, an der ein nicht umkehrbarer Wandel bevorsteht, der die ganze Menschheit betrifft, sagt Türk. Der KI-Wettlauf birgt existenzielle Risiken für jeden Aspekt menschlichen Lebens. Mit rasant besser werdenden KI-Agenten können Kriege beschleunigt und ausgeweitet werden und ganze Bevölkerungsgruppen werden bedroht, etwa weil sie von Strom, Wasserversorgung oder Finanzen digital abgeschnitten werden können. Türk fordert nun einen Aktionsplan, um KI-Modelle zu regulieren. Erstmal sind die Entwickler gefragt, aber das reicht Türk nicht.
2: Er reiht sich ja damit in eine ganze Reihe internationaler Kritiker ein, die vor den Gefahren durch KI warnen.
3: Genau, das schließt selbst KI-Entwickler mit ein. Erst am Wochenende haben die Chefs mehrerer US-Tech-Unternehmen dazu aufgerufen, bei der KI-Technologie auf die Bremse zu treten, eben weil die Gefahren unüberschaubar sind. Auch Microsoft-Gründer Gates sagte in einem Interview mit der Zeit, KI braucht staatliche Regulierung, die Branche allein kann das nicht leisten. Es gibt natürlich einen, der meint, alles besser zu wissen. US-Präsident Trump schrieb in sozialen Medien, das sei nichts weiter als eine kranke Verschwörung gegen KI und die dafür nötigen Rechenzentren und nur China würde sich über die Debatte darüber freuen.
2: Dankeschön, Christian. Und jetzt weitere Themen im Überblick. Beim US-Militär wird durch den Iran-Krieg die Munition langsam knapper. Von strategischen Bestandslücken und Engpässen bei der Nachschubversorgung ist in einem Bericht an den US-Kongress die Rede. Präsident Trump hatte Bedenken dagegen zuletzt immer wieder zur Seite gewischt und gesagt, die Munitionsvorräte der USA seien praktisch unbegrenzt. Viel Zeit mitbringen müssen gerade Passagiere, die von Köln-Bonn aus abfliegen wollen. Von mehrere hundert Meter langen Schlangen bei den Sicherheitskontrollen ist die Rede. Hintergrund sind Personalprobleme bei dem Dienstleister, der die Kontrollen im Auftrag des Airports übernimmt. Der Verbraucherschutzverein VPV klagt gegen die Streaming-Anbieter Netflix, Apple TV und Wow. Die Anbieter hatten die Preise laufender Abos mehrmals angehoben, ohne das Okay der Kunden dafür einzuholen. Solche Preisanpassungsklauseln in den Geschäftsbedingungen würden Verbraucher benachteiligen, heißt es, sie seien deshalb unwirksam. Die schlechten PISA-Ergebnisse haben das Land wachgerüttelt. Bundesbildungsministerin Prien fordert, dass Bildung endlich zur Chefsache wird. PISA sei ein Weckruf, findet Prien. Sie sagt, wir müssen Bildung auf allen staatlichen Ebenen endlich zum absoluten Top-Thema machen. Jeder müsse Verantwortung übernehmen, damit Kinder und Jugendliche in Zukunft bessere Chancen hätten. Auch mit dem Schutz von Kindern im Netz beschäftigt sich die Ministerin gerade intensiv. Nach Informationen des Magazins Politico entwickelt sie gerade ein Programm gegen zu viel Social-Media-Konsum. Es soll bis Ende des Jahres fertig sein. Im Fokus stehen dabei vor allem die ganz Kleinen, also Kinder zwischen 0 und 6 Jahren.
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2: Es gibt heute nochmal einen kleinen Sommernachschlag mit Sonne, Wolken und Werten bis 29 Grad. Abends ziehen vom Niederrhein her Schauer und Gewitter nach NRW. Düren meldet aktuell 18 Grad und Schmallenberg 14. Morgen wird es deutlich wechselhafter bis 21 Grad.
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2: Und hier müsst ihr im Moment deutlich mehr Zeit einplanen. A3 Frankfurt-Köln zwischen Bad Honnef-Linz und Kreuzborn-Siegburg 9 Kilometer 13 Minuten. A4 Olpe-Aachen zwischen Kreuzköln-Ost und Kreuzköln-Süd 5 Kilometer 16 Minuten mehr. Und A42 Dortmund-Kamp-Lindfort zwischen Gelsenkirchen-Hessler und Kreuzessen-Nord 2 Kilometer Stau und 20 Minuten Zeitverlust.
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0: Grüße euch. Vor kurzem hat er sich einer Gehirnoperation unterzogen, Billy Joel. Das hat er in einem Interview mit dem Radiosender Sirius XM erzählt. Weil er an sogenanntem Altershirndruck leidet, wurde ihm ein Schlauch zur Ableitung überschüssiger Hirnflüssigkeit gelegt. Die OP habe die Dinge verbessert, meint er. Sein Gedächtnis wurde besser, seine Balance und auch seine Funktionsfähigkeit. Wir wünschen Billy gute Besserung, hoffen, dass er bald wieder topfit ist und hören ihn jetzt mit seinem Erfolgshit aus den 80ern, We Didn't Start the Fire. Hier ist Billy Joel.

0: Ein genialer Songwriter und Sänger hier bei Radio Mixtape am Dienstagvormittag. Albert Hammond mit It Never Rains in Southern California. Und auch die nächste Künstlerin ist eine begnadete Songwriterin, Gloria Jones. Ende der 60er, Anfang der 70er war sie für die Plattenfirma Motown Records tätig und schrieb zahlreiche Lieder, zum Beispiel für The Jackson 5, The Supremes, Gladys Knight, Jermaine Jackson, Marvin Gaye, Diana Ross und viele, viele mehr. Als Sängerin war sie dagegen nicht ganz so erfolgreich. Sie hatte nur einen erfolgreichen Hit, das war Mitte der 60er. Das Teil wurde dann dank der Band Soft Cell in den 80ern nochmal so richtig berühmt. Tainted Love. Hier ist das Original von Gloria Jones.
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0: 73er, den viele von euch wahrscheinlich auch immer ganz laut hören, verbreitet so eine positive Stimmung, diese Nummer. Aber mit Super Trooper.
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0: Der aus dem Fernsehen bekannte Komiker Oliver Kalkofe ist heute Abend im Pantheon Theater in Bonn zu Gast. Und zwar mit seinem Programm Nie war früher schöner als jetzt. Da nimmt euch Kalkofe mit auf eine Zeitreise in die eigene Jugend und analysiert die vermeintlich goldenen Boomer-Zeiten mit bewährt drastischer Komik und raffinierter Wortkunst. Los geht's nachher um 20 Uhr. Tickets bekommt ihr an der Abendkasse. In Duisburg startet heute auf der Regattabahn die Kanu-Polo-Weltmeisterschaft. Bis Sonntag erlebt ihr dort die besten Nationalteams der Welt. Packende Duelle, spektakuläre Tore und internationale Spitzensportatmosphäre warten da auf euch. Und am Wochenende gibt es dort ein abwechslungsreiches Erlebnisprogramm, Foodtrucks und vieles, vieles mehr.
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1: Macht euch schon mal bereit zu mitsingen, denn hier sind die Bee Gees mit Ayo Ayo. Schönen Vormittag.

0: Traum. Dieser wunderschöne 80er von Bill Withers und Grover Washington Jr. Just the Two of Us bei Radio Mixtape. Der Soundtrack deines Lebens. Die perfekte Mischung aus Jazz und Soul. Bill Withers mit seiner samtweichen Stimme und Grover Washington verzaubert uns mit seinem Saxophonspiel. Der Song kam Anfang der 80er so gut an, dass er sogar einen Grammy in der Sparte bester R&B-Song gewann. Und das völlig verdient.
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1: Mit diesem Herzschmerz-Song katapultierte sich Timmy T 1991 auf Platz 1 der US-Charts. One More Try hat euch Radio Mixtape eben gerade gespielt. In diesem Song verarbeitet Timmy die Trennung von seiner damaligen Freundin. Und das kam vor über 30 Jahren sehr gut bei den Leuten an. Wahrscheinlich konnten viele den Schmerz einfach aus eigener Erfahrung sehr gut nachvollziehen. Die Nummer blieb aber der einzige Hit von Timmy T, der am kommenden Montag 59 Jahre alt wird.
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0: Die Meldung der Stunde hört ihr jetzt bei Radio Mixtape und direkt danach gibt's Musik aus einem der erfolgreichsten Kinofilme des Jahres 1984. Ghostbusters, Ray Parker Jr. mit gleichnamiger Single und es gibt eine wunderschöne Ballade aus den 70ern von Chicago, If You Leave Me Now.
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2: Mit Thorsten Adolfs. Guten Tag. Kommt der Kanzlersturz oder hat Friedrich Merz doch mehr Rückhalt als gedacht? Nach einem Bericht der Bild-Zeitung will Merz das auch selbst wissen und nach der Wahl in Mecklenburg-Vorpommern am Sonntag in seiner eigenen Partei die Vertrauensfrage stellen. Bestätigt von offiziellen Stellen wurde das bisher nicht. Mehr zum Thema von Christian Böder aus dem News-Team.
3: In den vergangenen Tagen haben sich eine Reihe führender CDU-Politiker hinter den Regierungschef gestellt und sie kritisieren die Diskussion um einen möglichen Führungswechsel. Die lösen keine Probleme, sagt der CDU-Spitzenkandidat in Mecklenburg-Vorpommern Daniel Peters. Ähnliche Worte kommen von anderen Top-CDUlern. Parteivizechefin Breher sprach etwa von einer internen Showdebatte und der Sinnlosigkeit eines wahllosen Köpfetauschens. Auch die Vorsitzende der Mittelstandsunion Konnemann und der hessische Landeschef Rhein sehen das so. Sie alle sind sich weitgehend einig, dass es jetzt vor allem darum gehen muss, nötige Reformen durchzubringen, auf die viele Menschen warten und auch ein Recht darauf haben. Reformen seien aber nie leicht, sagte Konnemann. Bei der Landtagswahl in Sachsen-Anhalt musste die Landes-CDU eine historische Niederlage einstecken. Bei der Kommunalwahl in Niedersachsen wurde sie zwar Wahlsieger, aber mit deutlichem Stimmverlust. In beiden Fällen war es ein Denkzettel für die Bundesregierung um Kanzler Merz.
2: Und jetzt weitere Nachrichten in der Zusammenfassung. Kriminelle Banden gehen in Deutschland immer öfter gewaltsam vor, um ihre Opfer einzuschüchtern. Das steht im aktuellen Lagebild zur organisierten Kriminalität. Mittlerweile würden außerdem sogar schon 13-Jährige angeworben, um solche Taten auszuführen, sagt das BKA. Sie würden in der Regel in sozialen Medien angeworben. Ein russisches Kriegsschiff hat 2 Leuchtraketen auf einen Hubschrauber der dänischen Armee abgefeuert. Passiert sei das in internationalen Gewässern, heißt es aus Kopenhagen. Russland verschiebe die Grenzen dessen, was akzeptabel sei, immer weiter, sagte Außenminister Rasmussen. Er bestellte den russischen Botschafter ein. In Teilen der Niederlande ist der Bahnverkehr gerade massiv eingeschränkt. Unbekannte haben an verschiedenen Abschnitten Rohre auf die Gleise gelegt. Das Computersystem hat dadurch Signale empfangen, wonach die Gleise an den betroffenen Stellen belegt und nicht befahrbar sind. Welches Motiv der oder die Täter haben, ist nicht bekannt. Auch heute legen die Spritpreise wieder zu. In der SPD wird man deshalb langsam ungeduldig. Generalsekretär Klüssendorf wirft Bundeswirtschaftsministerin Reiche von der CDU Untätigkeit vor. Sie schaue zu, wie Mineralölkonzerne Rekordgewinne auf Kosten der Bürgerinnen und Bürger machten, sagte Klüssendorf dem Nachrichtenportal T-Online. Nötig seien jetzt schnelle Maßnahmen gegen die Abzockerpreise an den Tankstellen. Der SPD schlägt unter anderem einen Spritpreisdeckel wie in Belgien oder Luxemburg vor. Den lehnt Wirtschaftsministerin Reiche allerdings ab. Sie spricht sich stattdessen für Direktzahlungen an bestimmte Bevölkerungsgruppen aus. Auch für eine generelle Senkung der Energiesteuern sei sie offen, sagte Reiche bei NTV.
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2: Es geht mit Sonne und Wolken durch den Tag und es wird nochmal warm. Die Temperaturen steigen bis zum Nachmittag auf 25 bis 29 Grad. Abends ziehen dann aber Schauer und Gewitter rein. Bonn meldet im Moment 23 Grad und Minden 21. Morgen ziehen einige Schauer durch und mit maximal 17 bis 21 Grad wird es deutlich kühler.
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2: Und hier dauert es gerade deutlich länger. A1 Osnabrück-Münster zwischen Lattbergen und Greven 3 Kilometer Stau 20 Minuten plus. Die A44 Dortmund-Kassel zwischen Kreuz-Wünnenberg-Karren und Lichtenau 5 Kilometer 18 Minuten. Und A46 Düsseldorf-Wuppertal zwischen Wuppertal-Katernberg und Oberbarmen 7 Kilometer. Da kommen 35 Minuten obendrauf.
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0: Schönen Vormittag. 1984 gab es 3 Filme, die man einfach gesehen haben musste. Indiana Jones und der Tempel des Todes, Beverly Hills Cop und natürlich Ghostbusters. Die Geschichte um 3 Parapsychologen, die von der Uni fliegen, um sich als Geisterjäger selbstständig zu machen und die Stadt New York vor fiesen Monstern retten. Und das hier ist der grandiose Soundtrack aus diesem Streifen von 1984. Ray Parker Jr. mit Ghostbusters.

0: Diese großartige Truppe feiert nächstes Jahr schon 60-jähriges Bestehen. Chicago bei Radio Mixtape mit If You Leave Me Now. Er gilt ja als King of Rock'n'Roll, Elvis Presley. Auch wenn er bei Songs wie Don't Be Cruel und Love Me Tender als zweiter Songwriter aufgeführt ist, hat er keines seiner Lieder selbst geschrieben. Das hat Elvis mal in einem Interview ausgeplaudert. Sein Manager hatte das durchgesetzt, dass Elvis trotzdem unter den Songcredits aufgeführt wurde. Songschreiber durften nur dann für den King of Rock'n'Roll arbeiten, wenn sie die kompletten Rechte abtraten. Mit diesen drei Songwritern hat Elvis jahrelang sehr, sehr zufrieden zusammengearbeitet. Bill Giant, Bernie Baum und Florence Kay. Sie haben Anfang der 60er diesen tollen Hit hier für Elvis fabriziert. Devil in Disguise.
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0: wollte erst Architekt werden, dann hat er sich als Schauspieler versucht, ja, und schließlich ist er dann Musiker geworden. Ryan Paris mit seinem exzellenten Italo-Disco-Song aus den 80ern, Dolce Vita.
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0: Am kommenden Samstag treten Alec und Sascha von The Boss Hoss im Sauerland auf, beim Elspe-Festival in Elspe-Lennestadt. Vorher hört ihr sie aber noch mit ihrer Rodeo Radio Show im Soundtrack der Stars. Und ich habe mich ja öfter schon mal gefragt, wenn Alec und Sascha die Playlist für ihre Sendung festlegen, gibt's da eigentlich öfter mal Streit wegen der Musik? Und das hier hat Sascha mir geantwortet, als ich die beiden Ende August in Bonn getroffen habe.
2: Wir streiten uns nie und auch nicht über Musik. Wir haben einen ähnlichen Geschmack. Wir werden uns immer sehr schnell einig.
0: Na, dann

0: lassen wir uns nochmal überraschen, welche coolen Rock- und Country-Songs die beiden morgen ab 18 Uhr so spielen werden und welche coolen Stories sie uns dazu erzählen. Also unbedingt morgen Abend Radio Mixtape wieder einschalten, wenn diese Show hier bei uns läuft.
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1: 1966 hat dieser Song die Bravo-Jahrescharts angeführt und wurde auch mit einem Grammy ausgezeichnet. The Mamas and the Papas mit Monday Monday.

0: hat früher so starkes Lampenfieber gehabt, dass sie öfter mal auf der Bühne kollabierte oder sogar Auftritte abgesagt hat. Carly Simon mit ihrem Nummer 1-Hit aus den 70ern bei Radio Mixtape, You're So Vain. Jede Woche erzählt ihr uns hier im Programm, welcher Song euch ganz besonders am Herzen liegt, den ihr immer ganz laut hört, wenn ihr ihn hört. Das ist der Soundtrack deines Lebens bei Radio Mixtape. Ende August bin ich beim The Boss House Konzert in Bonn auf dem Kunstrasen gewesen. Da habe ich Ines getroffen. Sie kommt gebürtig aus Berlin, lebt aber mittlerweile im hessischen Marburg. Und sie hat mir verraten, welche Nummer ihr Soundtrack des Lebens ist.
1: Ich bin der absolute Depeche Mode Fan. Also alles, was Depeche Mode ist, meins.
2: Gibt es da einen Song, wo du sagst, boah, also da muss ich das Radio immer so richtig laut drehen?
1: Enjoy the Silence.
2: Aus dem Jahr 1990.
1: Ich glaube ja, ich weiß es nicht so genau.
2: Was macht diesen Song für dich jetzt so ganz besonders?
1: Erinnerungswerte einfach. Depeche Mode hat mich total geprägt, weil ich komme aus der ehemaligen DDR und Depeche Mode hat damals tatsächlich, als ich 14 oder 15 war, ein einziges Konzert in Ostdeutschland in Berlin gespielt. Und da war ich dabei, da hatte ich große Glück und konnte dabei sein. Und das war einfach, das hat mich geprägt bis zum Gehtnichtmehr.
0: Sehr, sehr schöne Geschichte. Erzählt auch ihr uns, welcher Song euer Soundtrack des Lebens ist. 0800 65 75 85 0. Als Dankeschön bekommt ihr eine Radio Mixtape Tasse oder ein Radio Mixtape T-Shirt, ganz wie ihr das möchtet. 0800 65 75 85 0. Ruft an oder schickt uns eine WhatsApp-Sprachnachricht. Und hier ist er jetzt. Der Soundtrack deines Lebens von Ines aus Marburg von Depeche Mode. Enjoy the Silence.
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0: in den 80ern nicht nur mit Musikerkollege Meat Loaf zusammengearbeitet, sondern auch diesen großartigen Song zum Streifen St. Elmo's Fire, Die Leidenschaft brennt, tief beigesteuert. John Parr mit St. Elmo's Fire. Mein Kollege Stefan Kaiser begleitet euch gleich bei uns durch den Mittag und Nachmittag hier bei Radio Mixtape. Stefan, am Wochenende habe ich seit Ewigkeiten mal wieder Alf gesehen. Das war eine meiner absoluten Lieblingsserien in den 80ern. Deine auch?
1: Ja, natürlich, Olli. Was denkst du denn? Ich habe die Serie verschlungen. Ich finde es ein bisschen traurig, muss ich dir ganz ehrlich sagen, dass alle Schauspielerinnen und Schauspieler, die die Charaktere dargestellt haben, fast alle tot sind, bis auf Andrea Elson, die Lynn dargestellt hat. Aber vor ein paar Wochen ist ja erst Anne Sheedine gestorben. Das war ja die Serienmama. Und Benji Gregory, der den Brian dargestellt hat, ist auch vor 2 Jahren gestorben. Wenn du mich nach meiner Lieblingsserie fragst, ich sag nur Jonathan und Jennifer Hart. Hart, aber herzlich. Unfassbar reich, total verliebt und sind in jeder Folge in irgendeinen Mord verwickelt worden, den sie mal eben im Vorbeigehen gelöst haben, mit Hilfe von Max und mit Hilfe von Friedwart. Also, das war meine absolute Lieblingsserie. Ich liebe sie heute noch, guck mir jede Wiederholung an.
0: Ja, habe ich auch öfter mal geschaut. Welche Lieblingsserien hattet ihr denn so in den 80ern? Erzählt's uns gerne an der 0800 65 75 85 0. Da könnt ihr anrufen oder uns eine WhatsApp-Sprachnachricht schicken. 0800 65 75 85 0. Welche Serien habt ihr denn gerne so in den 80ern geschaut? Stefan, dir gleich schon mal eine schöne Show.
1: Dann wünsche ich dir auch noch eine schöne Sendung. Mach's gut, schönen Dienstag noch.
0: Ja, und wir hören uns dann morgen früh wieder ab 6 hier bei Radio Mixtape. Bis dahin.
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0: Der Soundtrack deines Lebens bei Radio Mixtape geht gleich nach 12 weiter mit zwei herausragenden Songs. Freut euch schon mal auf Rupert Holmes mit Him aus den 80ern und Space mit der coolen Elektronummer Magic Fly aus den 70ern. Mein Kollege Stefan Kaiser ist jetzt dran. Ich bin Oliver Behrendt. Bis morgen früh.
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2: Mit Thorsten Adolfs. Guten Tag. Kriminelle Banden in Deutschland greifen immer stärker zu Gewalt und sie rekrutieren immer jüngere Helfer für ihre Zwecke. Das geht aus dem Bundeslagebild zur organisierten Kriminalität für das vergangene Jahr hervor. Bundesinnenminister Dobrindt und BKA-Chef Münch haben es eben vorgestellt. Mehr dazu hat Christian Böder aus dem News-Team.
3: Die meisten Ermittlungsverfahren gegen organisierte Kriminalität richteten sich gegen Drogendelikte. Dahinter folgten Ermittlungen im Bereich Wirtschaft, gefolgt von Steuer- und Zolldelikten, Schleuserkriminalität, Eigentumsdelikten und Geldwäsche. Das Lagebild zeigt auch, die Banden werden immer brutaler. Das BKA registrierte 20 Mord- oder Totschlagsfälle. Dazu kommen weitere 100 Fälle von Körperverletzung. Die Banden nutzen direkte körperliche Gewalt, um ihre Interessen und Machtansprüche durchzusetzen. Als prominentestes Beispiel wird der sogenannte Kölner Drogenkrieg genannt. Der Diebstahl einer größeren Marihuana-Lieferung hatte damals eine Gewaltwelle ausgelöst, bei der es auch zu Sprengstoffanschlägen, Entführungen und Folter kam. Eine neue Entwicklung ist auch, dass die Banden praktisch Täter wie Dienstleister über soziale Medien anheuern. Oft waren das Minderjährige. Von den insgesamt fast 8000 Tatverdächtigen waren rund 2700 deutsche Staatsbürger. Der Rest hatte ausländische Pässe.
2: Und jetzt weitere Meldungen im Überblick. Deutschland und die USA könnten im Rüstungsbereich künftig enger zusammenarbeiten. Darüber spricht Verteidigungsminister Pistorius mit seinem US-Kollegen Hegseth. Systeme für die Abschreckung und Verteidigung könnten schneller und in größerer Zahl bereitgestellt werden, sagte Pistorius. Deutschland verfüge über eine leistungsfähige industrielle Basis und bestens ausgebildete Fachkräfte. Die steigenden Eigenanteile in der Pflege werden zu einer wachsenden Belastung für die Kommunen, das sagt der Städte- und Gemeindebund. Zuletzt lagen die Kosten bei 6 Milliarden Euro. Die Hilfe kann bei Sozialämtern beantragt werden, wenn Einkommen und Vermögen zusammen mit den Leistungen der Pflegeversicherung nicht ausreichen, um die Pflegekosten zu decken. An einer Landstraße in Speyer in Rheinland-Pfalz hat die Polizei ein Waffen- und Munitionslager gefunden. Darunter waren Langwaffen, Schrotflinten, Jagdgewehre und mehrere Kurzwaffen. Ganz in der Nähe entdeckten sie außerdem eine Maschinenpistole und Munition. Woher die Waffen stammen und wer sie dorthin gelegt hat, ist unklar. Was in Frankreich und Großbritannien schon weit verbreitet ist, könnte schon bald auch an größeren Bahnhöfen bei uns kommen. Elektronische Zugangskontrollen. Das kann sich zumindest Bundesverkehrsminister Bilger vorstellen. Seiner Ansicht nach muss die Sicherheit der Verkehrsinfrastruktur verbessert werden, auch an kritischen Stellen im Schienennetz. Das sagte Bilger der Funke Mediengruppe. In anderen Ländern ist es mittlerweile Praxis, dass man nur ans Gleis kommt, wenn man mit seinem Ticket Zugangsschleusen und elektronische Schranken passiert. Das System sei zwar auf unsere überlangt, lange Jahre gewachsenen Bahnhöfe nicht übertragbar, so Bilger. Aber die Idee könne man aufgreifen und ein eigenes System für die Bundesrepublik entwickeln, sagte er.
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2: Es geht mit Sonne und Wolken durch den Tag und es wird nochmal warm. Die Temperaturen steigen bis zum Nachmittag auf 25 bis 29 Grad. Abends ziehen dann aber Schauer und Gewitter rein. Bonn meldet im Moment 23 Grad und Minden 21. Morgen ziehen einige Schauer durch und mit maximal 17 bis 21 Grad wird es deutlich kühler.
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2: Und noch die Staus mit dem größten Zeitverlust. A4 Aachen-Köln zwischen Kreuz Köln-West und Köln-Eiffeltor. 5 Kilometer Stau, 17 Minuten. A44 Dortmund-Kassel zwischen Kreuz Wünnenberg-Kahren und Lichtenau. 6 Kilometer, 19 Minuten. Und A46 Düsseldorf-Wuppertal zwischen Wuppertal-Katernberg und Oberbarmen. 7 Kilometer. Da kommen 37 Minuten dazu.
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4: Da ist sie, die Mittagsstunde, die Mittagspause für euch. Kurz nach 12. Hallo, herzlich willkommen und danke schön nochmal an den lieben Olli für den Morgen und den Vormittag. Hast du jetzt dir deine Mittagspause redlich verdient? Und wir starten mit einem Song aus den 70ern. Der war damals überall Platz 1. Überall bis auf England. Ja, warum das denn? Da war auf Platz 2 kleben geblieben, wurde letztlich nur von der Spitze ferngehalten, weil als Magic Fly von Space rauskam, im selben Moment Elvis Presley gestorben ist und dessen Platten die Charts komplett blockierten. Also jetzt Space Magic Fly, da sind wir im Jahr 1977. Hallo, hier ist Radio Mixtape.
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0: 1964, die Searchers, richtig schöner Beatrock, Needles and Pins, gleich Musik aus Belgien von Vaya Condios aus den 90ern, What's a Woman?
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0: So, die Mittagsstunde hier in Nordrhein-Westfalen mit Radio Mixtape auf DAB Plus im Web und über die App. Wenn wir an Superkräfte denken, ja, dann irgendwie immer an die Klassiker oder fliegen, unsichtbar sein, mega stark sein. Aber wenn man mal so ehrlich ist, die sind ja mittlerweile abgedroschen. Hier in 3 Sekunden die Wohnung komplett aufräumen,

0: nicht alles so stark an mich rantritt, dass ich da einfach ein bisschen mehr bei mir bleibe.
1: Mit Tieren sprechen.
2: Mit welchem am liebsten?
1: Mit Hunden wahrscheinlich, weil ich bin Hundefreund.
3: Ich habe auf die Frage schon immer eine Antwort, und zwar eigentlich Zeitkontrolle. Zeit ist das, was man halt einfach nicht hat. Und wenn man das kontrollieren könnte, kann man machen alles, was man will.
4: Das wäre eine super Kraft. Ich freue mich gleich erstmal auf ein super Mittagessen. Das reicht mir auch schon erstmal.
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4: Guten Appetit.

0: Das ist das legendäre Thunder Road von Bruce Springsteen aus 1975, aus dem Mega-Album Born to Run. Gerade hat ja Bruce den ersten Teil seines neuen Konzertfilms Land of Hope and Dreams American Tour auf YouTube veröffentlicht. Unbedingt mal reingucken. Und wegen einiger Fankritik hat sich Bruce auch geäußert. Da gibt es jetzt ein ganz neues Interview mit dem Rolling Stone. Da hat er gesagt, dass es ihm völlig wurscht sei, ob er durch seine deutlichen politischen Botschaften gerade gegen US-Präsident Trump Fans verliert. Ich bin alt und tu, was ich will, so der Boss. Unmissverständlich. Daumen hoch. Jetzt Tears for Fears. Everybody wants to rule the world. Macht euch eine schöne Mittagspause mit uns.
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1: Jetzt habe ich irgendwie Lust auf Status Quo. Na, so ein Zufall. Hier kommen sie, Rocking All Over the World, die 70er.

0: Marley. In diesem Jahr ist es ja 45 Jahre her, dass Bob Marley, der King of Reggae, gestorben ist. Es gibt übrigens eine sehr interessante Tribute-Band von Bob Marley an The Wailers. Die heißen Marley's Ghost. Die kommen aus Köln. Und da wird eine unheimliche stimmliche und auch optische Ähnlichkeit zu Bob Marley hinterhergesagt. Der Frontmann, Sebastian heißt er, der soll unglaublich Bob Marley ähnlich sehen. Überzeugt euch doch einfach selbst. Die sind unterwegs in NRW. Nächster Termin ist Siegburg und das Ganze am 26. September. Und zwar im Cubana Live Club, die bekannte Club-Location in der Zeitstraße. Marley's Ghost, die Bob Marley Tribute Band unterwegs in NRW.
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Der Mega-Überhit von Fleetwood Mac, Go Your Own Way. Da sind wir im Jahr 1976. Heute ist Dienstag und heute am Dienstag hat Mitch Dodge, der Trommler der Crash-Test-Dummies, Geburtstag. Ja, die Crash-Test-Dummies, ihr wisst schon, die Kanadier mit dem tiefen Brumm-Hit. Und er wird heute 66, der Mitch, bestes Rocker-Alter. Also, hier ist der Song von Ihnen. Herzlichen Glückwunsch.

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0: Hallo, hier ist Radio Mixtape. Wir lassen gleich die 80er voll aufleben für euren Dienstagmittag. Da kommt Belinda Carlisle. Und es kommt auch noch Harold Faltermeier und Axel F. Jetzt aber erstmal 13 Uhr die News.
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2: Mit Malte Albrecht, guten Tag. Kriminelle Banden werden in Deutschland immer aktiver. Das geht aus dem aktuellen Lagebild Organisierte Kriminalität des Bundeskriminalamtes hervor. Demnach wurden im vergangenen Jahr rund 680 Ermittlungsverfahren registriert, so viele wie seit 5 Jahren nicht mehr. Christian Böder aus den Nachrichten, das BKA sagt, die Banden gehen immer brutaler vor.
3: Genau, die nutzen immer häufiger Gewalt, um andere einzuschüchtern und Machtansprüche durchzusetzen. Das BKA hat im vergangenen Jahr mindestens 20 Fälle von Mord oder Totschlag registriert, die auf das Konto des organisierten Verbrechens gehen. Dazu kommen noch mindestens 100 Körperverletzungen, in beiden Fällen ein Plus im Vergleich zum Vorjahr. Besorgniserregend ist dabei der Trend, externe Täter über soziale Medien praktisch wie Dienstleister anzuheuern, also eine Art Gewalttat auf Bestellung. Die Banden sprechen auch gezielt Minderjährige an. Die jüngsten Täter sind gerade mal 13 Jahre alt. Laut BKA entwickelt sich das Phänomen aktuell, Zitat, sehr dynamisch. Die Behörde sagt deshalb auch, ein permanenter Austausch mit den Service-Providern ist nötig.
2: Die meisten Ermittlungsverfahren zur organisierten Kriminalität standen im Zusammenhang mit Drogenhandel.
3: Stimmt, aber das ist nicht neu. Dahinter folgen Wirtschaftskriminalität, Steuer- und Zolldelikte, Schleuserkriminalität, Eigentumsverbrechen und Geldwäsche. In 31 Verfahren ging es direkt um Gewalt, also Raubmord, Totschlag, Entführung und Ähnliches. Ein Plus von 20 Fällen im Vergleich zum Vorjahr. Laut BKA waren fast 8000 Tatverdächtige in die Fälle verwickelt. Die Mehrheit, aber weniger als die Hälfte, waren deutsche Staatsbürger, gefolgt von Menschen mit türkischem, syrischen, albanischen und polnischen Pass.
2: Christian, vielen Dank. Und das sind weitere Nachrichten. Die AfD bleibt bundesweit stärkste Partei. Das zeigt eine aktuelle YouGov-Umfrage. Die AfD kommt in der Sonntagsfrage auf 29%. Die Union fällt auf 18%. Gleichzeitig hält eine deutliche Mehrheit von 59% die AfD weiter für rechtsextrem. 51% sagen aber inzwischen, andere Parteien sollten eine Zusammenarbeit mit der AfD nicht grundsätzlich ausschließen. Die USA haben jetzt zum ersten Mal Waffen im Weltall. Das hat ein Sprecher der US Space Force bestätigt. Die Waffen sollen die amerikanischen Interessen vor Bedrohungen durch Russland und China schützen. Einzelheiten nannte der Sprecher nicht. Atomwaffen im All sind verboten, konventionelle Waffen dagegen nicht. In Paderborn sind bei einem Säureaustritt 10 Menschen leicht verletzt worden. Nach Angaben der Feuerwehr war in einer Lagerhalle beim Verladen ein Fass beschädigt worden. Dabei traten ätzende Dämpfe aus. Mehrere Menschen kamen mit Atemwegsbeschwerden ins Krankenhaus. Letzte Woche hat die neue PISA-Studie für Entsetzen gesorgt. Deutschlands Schülerinnen und Schüler hatten so schlecht abgeschnitten wie noch nie. Bundesbildungsministerin Prien will jetzt, dass Bildung zur Chefsache wird. Bildung müsse auf allen staatlichen Ebenen zum Topthema gemacht werden, sagte sie dem Portal Politico. Alle sollten Verantwortung übernehmen, damit Kinder und Jugendliche in Zukunft bessere Chancen hätten. Auch beim Thema Social Media will die Ministerin schnell handeln. Sie kündigte ein Programm zum Schutz von Kindern vor zu viel Konsum an. Es soll bis Ende des Jahres fertig sein. Im Fokus stehen dabei vor allem die ganz Kleinen von 0 bis 6 Jahre.
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2: Der Sommer ist nochmal zurück. Warme 26 Grad sind es heute in Minden und 27 Grad in Krefeld. Dazu gibt es viel Sonne und ein paar Wolken. Am Abend ziehen Schauer und Gewitter auf. Morgen geht es wechselhaft weiter bei kühleren 21 Grad in der Spitze.
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2: Und das sind die Staus ab 17 Minuten. A3 Arnheim-Köln zwischen Dienstlaken Süd und Kreuz Oberhausen West 4 Kilometer, 22 Minuten Zeitverlust. A4 Aachen-Köln zwischen Kreuz Köln West und Köln-Klettenberg 4 Kilometer, 17 Minuten on top. Und A61 Koblenz-Mönchengladbach zwischen Zwisttal und Erftstadt 8 Kilometer, 21 Minuten.
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0: Na, passt dieser Song zum Wetter gerade oder eher nicht?
4: Oh, Mr. Blue Sky, please tell us why you had to hide away for so long.
0: Auf jeden Fall ist es ein Wahnsinns-Song. Ich freue mich jetzt schon drauf. 1977 und Jeff Lynne von ELO, der saß damals, aus welchen Gründen auch immer, in einer Hütte in den Schweizer Alpen fest, bei Dauerregen und Nebel. Und er war so frustriert, dass ihm dieser Song eingefallen ist. Zum Glück war da damals schlechtes Wetter. aber plötzlich ist der Himmel aufgerissen, die Sonne hat gestrahlt, 1977 in der Schweiz, und schon war dieser Welthit entstanden. Ach, wenn doch immer schlechtes Wetter wäre oder auch gutes Wetter, kommt immer auf die Perspektive an. Jörg aus Duisburg, kannst dich gleich schon mal freuen auf deinen Wunsch-Song, den spielen wir nämlich, das Electric Light Orchestra, und euch einen schönen Nachmittag mit Radio Mixtape, der Soundtrack deines Lebens. Meldet euch mit einer Sprachnachricht über radiomixtape.de.

0: Frankie Valli, da war er noch ganz jung. Später ist er mit Grease ganz groß rausgekommen. Früher Song von ihm von 1967, das Original zu Can't Take My Eyes Off of You. Jetzt wird's wieder höchste Zeit für eure Wünsche hier im Radio bei uns.
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0: Einfach anrufen im Studio, da sind wir ganz happy. Unter 0800 65 75 85 0 oder eine Sprachnachricht schicken über unsere App oder über Radio Mixtape.de. Jörg aus Duisburg ist dran. Hallo Jörg.
2: Stefan, grüß dich.
0: Jörg, du hast dir einen Song gewünscht vom Electric Light Orchestra von ELO, der Soundtrack deines Lebens. Da gibt's eine Geschichte zu, ich höre.
2: Ja, und zwar ist das Mr. Blue Sky. Das hatte ich von meinem Bruder zum ersten Mal gehört, auf Kassette damals noch und auf Platte. Und dann, das gefiel mir so gut, das ganze Album war super und dieses Lied war halt das erste. Und dann habe ich mir mal ein Konzert angeschaut und das war mein allererstes Konzert in meinem Leben. Und das habe ich dann mir zu Gemüte geführt und das war einfach sensationell. Also Jeff Lynne war einfach super.
0: Wo war denn dieses ELO-Konzert? Kannst du dich noch erinnern?
2: Das war auswärtig gewesen. Das war in Amsterdam tatsächlich.
0: Da seid ihr extra nach Amsterdam gepilgert, um ELO zu
2: sehen? Ja, ist ja jetzt nicht so weit von Nordrhein-Westfalen aus. Das geht schon. Und mein Bruder hatte einen Führerschein gehabt und dann sind wir rübergefahren.
0: Wir sind Ende der 70er irgendwann.
2: Genau.
0: Da bist du da in Amsterdam und siehst Jeff Lynne und ELO. Was fällt dir jetzt spontan nach so vielen Jahrzehnten dazu ein?
2: Dass ich eigentlich letztes Jahr zu seinem letzten Konzert fahren wollte nach England, nach London im Hyde Park, Open Air, und dass er dann krankheitsbedingt nicht mehr gespielt hat und abgesagt hat. Schade, dass er nicht mehr spielt, aber das war alles.
0: Das finde ich auch persönlich sehr schade. Wir sind ja, glaube ich, beide ELO-Fans, insofern freuen wir uns jetzt auf deinen Song Mr. Blue Sky vom Electric Light Orchestra von ELO. Und Jörg, danke schön fürs Mitmachen. Jörg Stark aus Duisburg, klar, jetzt Mr. Blue Sky. Grüße an den Rhein nach Duisburg.
2: Jawohl, danke schön. Tschüss.
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0: Mr. Big, To Be With You, der Lagerfeuer-Klassiker 1991. Jetzt kommen Steffi und Thorsten mit interessanten Facts über einen der größten Hits ever.
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2: Auf Michael Jacksons größtem Album spielt heimlich eine andere Band.
3: Wer an Michael Jacksons Thriller denkt, denkt an Quincy Jones, an Michael selbst und natürlich an das erfolgreichste Popalbum aller Zeiten.
4: Was viele aber nicht wissen, auf großen Teilen des Albums spielt eine ganz andere Band, Toto.
3: Schlagzeuger Jeff und sein Bruder Steve Porcaro an den Keyboards, David Page am Piano, Steve Lukather an der Gitarre. Fast die komplette Musik auf Thriller wurde von den genialen Musikern eingespielt, denn Toto waren in der Studioszene von L.A. extrem begehrt. Auch von Produzent Quincy Jones, der die Jungs unbedingt haben wollte, um dem Pop mit etwas Rock Druckkante zu verleihen.
4: Und sie haben nicht nur gespielt, sondern bei vielen Songs auch mitgeschrieben und arrangiert. Dazu kommt die extreme Präzision, der Groove und eine perfekt gebaute Popmaschinerie. In Thriller steckt tatsächlich jede Menge Toto.
3: Lukather erzählte später allerdings auch, dass ihn sehr genervt habe, wie wenig das öffentlich wahrgenommen wurde. Scherzhaft sagte er, die Riffs sind von mir, ich habe den Bass gespielt, aber Eddie Van Halen kriegt die ganze Liebe.
5: Eddie gets all the love. I'm just kidding.
4: 1982 gab es 6 Grammys für Thriller. Der Aufwand hat sich offenbar gelohnt, auch wenn es kaum einer mitbekommen hat. Und genau das ist vielleicht auch ein Pop-Secret im besten Sinne.
3: Hier ist Michael Jackson mit dem Titelsong eines Albums, das auch ziemlich viel Toto enthält. Thriller auf Radio Mixtape.
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1: und Brian Adams. Somebody, schönen Mittag euch.

0: CCR, die 60er und Looking Out My Backdoor, Creedence Clearwater Revival. Der Dienstagmittag mit Stefan Kaiser. Jetzt geht's zurück ins Jahr 89. Das Jahr, in dem die Berliner Mauer fiel, der Gameboy auf den Markt kam und die Welt im Lambada-Fieber versank.
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0: Aber hinter diesem Mega-Sommerhit der Retortenband, so muss man es wirklich sagen, Kaoma, steckte eine wirklich irre Geschichte. Da waren nämlich zum Beispiel die französischen Produzenten, die taten so, als sei der Song ein brandneuer brasilianischer Hit, blöd nur. Die Melodie war damals dreist geklaut, stammte von einer bolivianischen Folkgruppe. Ja, und das kam dann so, wie es kommen musste. Die echten Komponisten klagten, bekamen Recht und strichen die Millionen ein. Und da musste sich doch tatsächlich damals das Arbeitsgericht in Bocholt hier bei uns in NRW mit diesem Song beschäftigen. Ein Chef hatte nämlich seine Angestellten fristlos gekündigt, weil sie auf dem Betriebsfest zu wild Lambada getanzt hatte. Das Gericht in Bocholt musste wirklich ernsthaft prüfen, ob der Tanz an Prostitution gegrenzt hat. Der Hammer, ne? Spoiler tat er nicht, die Kündigung war unwirksam. Kaoma mit Lambada. Man hört's ab jetzt mit ganz anderen Ohren. Viel Spaß.

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0: Gabrielle und Rise, der Mittag, der frühe Nachmittag mit Stefan Kaiser an diesem Dienstag.
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0: Der Starman von 1972 kommt jetzt mit David Bowie. David ist ja seit 10 Jahren jetzt tot und am 20. September gibt's ein echtes Highlight in Düsseldorf im Schauspielhaus. Bei der Show Heroes singt der geniale Schauspieler Alexander Scheer die größten Hits von David Bowie live. Gibt's dann im November auch nochmal im Schauspielhaus Bochum mit Alexander Scheer. Und jetzt der Starman mit Bowie.

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14: Radio Mixtape spielt eure Lieblingshits von früher gleich mit Take That. Mit der großartigen Dolly Parton und Jolene. Jetzt erstmal aktuelle News. 14 Uhr.
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16: Mit Malte Albrecht, guten Tag. Der Discounter Lidl muss sich heute wegen seiner App vor dem Oberlandesgericht Brandenburg verantworten. Geklagt hat der Bundesverband der Verbraucherzentralen. Er sagt, Rabatt-Apps wie die Lidl Plus App seien diskriminierend. Christian Böder aus dem News-Team. Lidl ist ja aber nicht das einzige Unternehmen mit so einer App.
17: Keinesfalls. Ob Supermärkte, Drogerien oder Modeketten, gefühlt jedes größere Unternehmen hat eine eigene App, die nicht nur die Handys vieler Menschen zumüllen, sondern auch mit Bonuspunkte sammeln und besonderen Angeboten zum Kaufen und App runterladen locken. Und so kommen die Konzerne natürlich an Kundendaten und Kaufverhalten. Kritik an den Anwendungen gibt es schon länger. Experten sagen zum Beispiel, so richtig sparen tut man mit den Apps nicht. Laut dem Vergleichsportal Smaggle liegt die Durchschnittsersparnis bei nur 1%. Aber App-Inhaber kaufen mehr. Darum geht es den Verbraucherschützern aber gar nicht, sondern vielmehr, dass viele Angebote oder Rabatte für Kunden mit Apps exklusiv sind. Das schließt vor allem dann ältere, behinderte und jüngere Menschen aus, weil die solche Apps nicht haben dürfen oder bedienen können.
16: Wann könnte ein Urteil kommen?
17: Da kann man nur spekulieren. Möglich wäre schon heute, aber auch weitere Verhandlungstermine sind drin. Lidl ist nicht der erste Discounter, der juristischen Ärger wegen einer App hat. Auch die Konkurrenten Netto und Penny wurden deshalb schon vor Gericht gestellt. Allerdings wurden die Klagen wegen fehlender Beweise abgewiesen. Aber es wurde Revision eingelegt. Die Fälle sind jetzt Sache des Bundesgerichtshofs. Prozesstermine gibt's aber noch nicht. Schön raus aus dem Ärger sind dagegen Ketten wie die beiden Aldis. Die punkten bei Kunden damit, dass sie komplett auf solche Apps verzichten.
16: Dankeschön, Christian. Und jetzt weitere Nachrichten. Nach den Landtagswahlen Landtagswahlen am kommenden Sonntag könnte sich entscheiden, ob sich Bundeskanzler Merz im Amt halten kann. Der CDU-Chef hat das Parteipräsidium für den Wahlabend zu einer formellen Sitzung nach Berlin eingeladen. Dabei soll es um die Ergebnisse der Wahlen in Mecklenburg-Vorpommern und Berlin gehen und um die Folgen. Es gibt Spekulationen, dass Merz von den CDU-Landeschefs gestürzt werden könnte. Die Bandenkriminalität in Deutschland wird brutaler. So greifen kriminelle Verbindungen immer häufiger zu exzessiver Gewalt, um ihre Opfer einzuschüchtern oder ihre Machtansprüche gegenüber rivalisierenden Gruppen durchzusetzen. Das zeigt das Bundeslagebild organisierte Kriminalität. Demnach stieg im vergangenen Jahr sowohl die Zahl der Tötungsdelikte als auch der Körperverletzung in diesem Bereich an. In Deutschland leben 10,8 Millionen Kinder unter 14 Jahren. Das sind knapp 13% der Bevölkerung, teilte das Statistische Bundesamt mit. Damit habe der Kinderanteil in den letzten 10 Jahren leicht zugenommen. Vor 30 Jahren habe er aber noch bei gut 15% gelegen. Für einige Passagiere ist es heute Morgen am Flughafen Köln-Bonn richtig ärgerlich gelaufen. Sie haben ihren Flieger verpasst, weil es zu lange Schlangen an der Sicherheitskontrolle gab. Der Grund dafür: bei der zuständigen Sicherheitsfirma sei kurzfristig mehr als die Hälfte der geplanten Mitarbeiter ausgefallen, teilte der Flughafen mit. Die Firma selbst spricht von ungewöhnlich vielen und kurzfristig gemeldeten Krankheitsfällen. Deshalb konnten weniger Kontrollspuren geöffnet werden als geplant. Wie viele Reisende ihren Flug verpasst haben, wird noch ermittelt. Inzwischen hat sich die Lage laut Flughafen wieder entspannt.
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16: Es ist der wärmste Tag der Woche. In Gütersloh bis 26 Grad und in Köln bis 28 Grad. Dazu ist es oft sonnig mit wenigen Wolken. Am Abend gibt es dann stellenweise Schauer und Gewitter. Aber nicht vergessen, es war der wärmste Tag der Woche. Morgen dann nur noch 21 Grad und wechselhaft.
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16: Und hier braucht ihr im Moment am meisten Geduld. A46 Wuppertal-Düsseldorf zwischen Wuppertal-Oberbarmen und Barmen. 2 Kilometer Stau, 17 Minuten länger dauert's hier. A61 Koblenz-Mönchengladbach zwischen Miel und Erftstadt. 5 Kilometer, 21 Minuten. Und A61 Mönchengladbach-Koblenz zwischen Rheinbach und Auffahrt Grafschaft-Ringen. 7 Kilometer, 20 Minuten.
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14: So, und das um kurz nach zwei. Da wird aber kräftig gefeiert, gerade in Norwegen bei AHA. Denn der Hauptsongwriter und Gitarrist Pál Vaktár Savoy, der feierte am 6. September seinen 65. Geburtstag. Und die Stimme der Band, Frontmann Morten Harket, der hat gestern nachgezogen, feierte nämlich gestern seinen 67. Wir sagen Glückwunsch nachträglich. Die Riesennummer jetzt aus den 80ern. The Sun Always Shines on TV.

0: Die Stones und Under My Thumb. Ach, jetzt wird's noch mal so richtig so ein bisschen emotional. Gruß in den Pophimmel zu Dolly Parton, Jolene.
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0: Dolly war ja eine Perfektionistin. Ich weiß nicht, ob ihr es wusstet. Ihr Manager hat gerade verraten, dass sie bis zu ihrem letzten Tag im Studio gestanden hat und einen genauen Masterplan für die nächsten Jahrzehnte hinterlassen hat. Und erst vor ein paar Tagen ist ihre allererste posthume Single Bound to Ride von Dolly Parton erschienen. Und das ist nicht alles. In Nashville wurde gerade einstimmig beschlossen, den riesigen internationalen Flughafen offiziell nach Dolly Parton umzubenennen. Ja, und wo wir gerade schon mal von Meilensteinen reden, ihr größter Hit Jolene, der kam ja im Oktober 73 als Single raus und stürmte dann die Spitze der Country-Charts. Und der Song knackte Rekorde als eines der meistgecoverten Stücke aller Zeiten, von den White Stripes bis hin zu Beyoncé. Die Melodie besteht nur aus 200 Worten, aber zieht uns bis heute die Schuhe aus.

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0: Die Bellamy Brothers, Let Your Love Flow. Und das Bett im Kornfeld mit Jürgen Drews war ja die deutsche Fassung davon.
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0: Mit Stefan Kaiser wird sie tatsächlich heute 70? Ja, wird sie. Maggie Reilly, die Schottin, und ihr Einstieg bei Weltstar Mike Oldfield war wahrscheinlich der schrägste Zufall der Popgeschichte. Müssen wir so ein bisschen zurückgehen ins Jahr 1979. Maggie hat eigentlich so gar nicht viel Lust auf Musik, will eigentlich nur im Backstage-Bereich einer Show ihren Freund besuchen. Ne? So weit, so normal. Und plötzlich rennt ihr Oldfields Ehefrau, die damalige Ehefrau von Mike Oldfield, in die Arme, packt sie am Arm und sagt: Hey, bist du nicht die Frau der Band, die ich so toll finde, ne? Komm mal mit zu meinem Mann. Ja, Mike, das ist sie. Die singt genial. Mike Oldfield, der gerade im Unterhemd da gesessen haben muss, drückt ihr völlig verdattert eine Akustikgitarre in die Hand. Was für eine Geschichte, ne? Und fragt: Kannst du Blues? Maggie legt los. Oldfield grinst. Und noch am selben Abend stehen die beiden ohne Probe vor tausenden Fans auf der Bühne. Das sind Songs wirklich nur wie aus dem Bilderbuch oder aus dem Märchenreich. Aber so entstand eine der genialsten Zusammenarbeiten der Popgeschichte. Moonlight Shadow, Two Fronts und viele, viele weitere Hits. Und Maggie Reilly ist unterwegs. Pflichttermin für alle Fans am 20. Oktober. Und zwar in der historischen Lichtburg in Essen. Wir sagen alles Gute, liebe Maggie Reilly. Zum 70. Geburtstag, heute Two Fronts.

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1: Schöner Soul aus den 70ern dröhnt jetzt aus euren Radiogeräten über DAB+, im Web und über die App. Das ist Radio Mixtape 1973. Gladys Knight and the Pips, Midnight Train.

0: Es lebe die 80er mit Huey Lewis, Amber News und Help to be Square. Der Dienstag hier mit Stefan Kaiser und große Namen. Morgen Abend, 18 Uhr, ist es wieder soweit. Die Großstadt-Cowboys der Republik präsentieren ihre eigene Country-Radio-Show bei uns.
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0: Die haben ja gerade 20-jähriges Bühnenjubiläum und das neue Studioalbum Back to the Boots ist ja auch gerade rausgekommen. Für Klimaschutzprojekte machen sie auch außerdem gemeinsame Sache mit Hollywood-Star Arnold Schwarzenegger. 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
2: 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Rock'n'Roll.
0: 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Streitet ihr euch schon mal wegen der Musik in der Rodeo-Radio-Show untereinander, Sascha und Alec?
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0: Das ist sehr schön. 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
2: Wir freuen uns erst. Ist doch geil, hier mal selber den DJ zu spielen auf dem Radiosender wie euch. Sehr große Ehre.
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0: Morgen Abend 18 bis 19 Uhr. Boss Hoss will rock you. Und jetzt Queen.

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da denken wir natürlich sehr gerne an die schönen Open-Air-Konzerte zurück, die wir präsentieren durften hier von Radio Mixtape. Jetzt auf dem Bonner Kunstrasen mit der neuen Sängerin Lena. Und da war ja richtig was los. Kommt bald wieder, Roxette. Jetzt haben wir erstmal für euch gleich Aber Money, Money, Money. Und das sind UB40. Kleines Schlückchen am Mittag. Okay, zum Wohl.

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12: Der Nachmittag hier mit Radio Mixtape. Hier ist der Soundtrack deines Lebens gleich mit Simon & Garfunkel und mit Fury and the Slaughterhouse. 15 Uhr.
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14: Mit Malte Albrecht, schönen guten Tag. Für viele Autofahrer ist die Schmerzgrenze erreicht. Die Benzin- und Dieselpreise an den Tankstellen steigen immer weiter. Seit wenigen Tagen gibt es deswegen immer mehr Forderungen an die Politik, etwas dagegen zu tun. Und genau das soll jetzt passieren. Bundeskanzler Merz hat wegen der hohen Spritpreise kurzfristige Entlastungen in Aussicht gestellt. Das kündigte er beim Unternehmertag in Berlin an.
15: Die Energiepreise, die Spritpreise an den Zapfsäulen steigen. Für viele Menschen, die täglich das Auto brauchen, ist eine Belastungsgrenze erreicht. Und ich bin der Meinung, dass wir handeln müssen. Das genaue Instrumentarium steht noch nicht fest. Sie können aber davon ausgehen, dass wir sehr bald einen Vorschlag dazu vorlegen werden.
14: Die Spritpreise waren gestern noch weiter raufgegangen. Laut ADAC kostete ein Liter Super E10 im bundesweiten Schnitt rund 2,28 Euro. Diesel kostete etwa 2,41 Euro pro Liter. Vorschläge, um den Schock für die Autofahrer an der Tankstelle abzumildern, kommen inzwischen von allen Seiten. Wirtschaftsministerin Reiche will zum Beispiel Geringverdiener gezielt entlasten. Die SPD ist dagegen mehr für eine EU-weite Übergewinnsteuer und einen Spritpreisdeckel. Ihr Generalsekretär Klüssendorf warf den Ölkonzernen vor, Rekordgewinne auf Kosten der Bürger zu machen. Und jetzt weitere wichtige Nachrichten im Überblick. Ein russisches Kriegsschiff hat in der Ostsee 2 Leuchtraketen auf einen dänischen Militärhubschrauber abgefeuert. Nach Angaben des Verteidigungsministeriums in Kopenhagen flogen die Geschosse gestern Abend nur knapp am Hubschrauber vorbei. Die Besatzung sei unterwegs gewesen, um eine russische Fregatte zu fotografieren. Bundesdigitalminister Wildberger fordert internationale Regeln für künstliche Intelligenz. Die Gefahren durch autonome Systeme würden nicht an Ländergrenzen Halt machen, sagte er den Funke-Zeitungen. Deshalb müssten sicherheitsrelevante Risiken früh erkannt und eingedämmt werden. Die Europäische Weltraumagentur ESA hat zwei neue Klimasatelliten ins All geschickt. Sie sollen genauer untersuchen, wie sich Extremwetter und der Klimawandel auswirken. Dabei geht es unter anderem um Hitzestress bei Pflanzen und Veränderungen der Meere. Ob die eigene Lieblingsserie, ein neuer Film oder Live-Sport, Streaming wird in Deutschland immer beliebter und das, obwohl die Abo-Preise in den letzten Jahren gestiegen sind. Genau dagegen gehen jetzt Verbraucherschützer vor, mit drei Klagen gegen Preiserhöhungen bei Netflix, Apple TV und Wow. Der Verbraucherschutzverein wirft den Anbietern vor, die Abo-Preise ohne Zustimmung der Kunden angehoben zu haben. Die Anbieter berufen sich auf die Klauseln in ihren allgemeinen Geschäftsbedingungen. Der Verein hält sie aber für unwirksam, weil sie die Verbraucher unangemessen benachteiligen würden. Betroffene können sich den Klagen kostenlos anschließen. Ist die Klage erfolgreich, könnten Kunden je nach Vertrag 200 bis 700 Euro zurückbekommen, heißt es.
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14: Der Sommer ist nochmal zurück. Warme 26 Grad sind es heute in Minden und 27 Grad in Krefeld. Dazu gibt es viel Sonne und ein paar Wolken. Am Abend ziehen Schauer und Gewitter auf. Morgen geht es wechselhaft weiter bei kühleren 21 Grad in der Spitze.
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14: Das sind die drei längsten Staus im Moment. A4 Aachen-Köln zwischen Kreuz Köln-West und Köln-Eifeltor. 5 Kilometer, 19 Minuten. A44 Dortmund-Kassel zwischen Kreuz Wünnenberg-Haaren und Lichtenau. 8 Kilometer, 19 Minuten. Und A61 Koblenz-Mönchengladbach zwischen Rheinbach und Waldast-Zwist. 7 Kilometer, 34 Minuten.
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12: Hallo, hier ist Stefan Kaiser, kurz nach drei. Es darf mitgesungen werden bei den beiden Schotten aus den 80ern, die Proclaimers und I'm Gonna Be 500 Miles. Schönen Nachmittag euch.

0: Bill Withers und Lean on Me gleich. Simon & Garfunkel und Scarborough Fair. Und er ist wieder da, um Unheil zu treiben. Aber genau deswegen lieben wir ihn. Hier ist Elvis Eifel.
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0: Der Mann mit den Telefonstreichen schon seit so vielen Jahren. Mein lieber Herr Elvis Eifel, wann hast du eigentlich das letzte Mal bei euch zu Hause renoviert? Ich frage einfach nur mal so.
2: Och, das ist ja gar nicht so lange. Es ist ja immer was zu tun. Momentan sind wir im Garten zugange. Und das letzte, was wir gemacht haben, war unsere Küche. Das ist ja immer ein teures Unterfangen. Ja. Wenn ich mich mit sowas beschäftige, dann kriege ich ja auch manchmal diese bösen Ideen, jemanden anzurufen und zu veräppeln. Und ich habe dann sogar noch einen Tipp gekriegt von jemandem für ein potenzielles Opfer, dem ich dann einfach mal eine nagelneue Küche vor die Tür gestellt habe, ob er wollte oder nicht. Mhm. So viel vorweg, er wollte nicht, aber ich wollte gerne. Und da kann ich ja sehr hartnäckig sein.
0: Also ich würde auch wollen, aber das ist ein anderes Thema. Freuen wir uns auf die Folge mit der Küche und Elvis Eifel gleich bei uns.
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0: Da beamen wir uns zurück ins Jahr 83 mit Shannon, Let the Music Play.
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0: Stefan Kaiser, Dienstagnachmittag, hallo. Es gibt ja bei immer mehr Firmen den Service der Lieferung am selben Tag, wenn man was bestellt. Ganz vielen Fällen klappt das auch. Bei Elvis Eifel wird auch gerne geliefert, ohne dass man was bestellt hat. Da ist die Freude dann umso größer. Zumindest bei uns. Viel Spaß.
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2: Ja, schönen guten Tag. Küchenstudio Eleganz. Wir stehen gerade bei Ihnen vor der Haustür und wollen die Einbauküche Montana liefern.
3: Nein, das kann nicht sein.
2: Ja, wir haben jetzt hier auf dem LKW die Einbauküche Montana mit den Edelstahlgeräten, die Möbel in Wengerholz, alle Armaturen chromatt, so wie bestellt.
3: Also da muss ich mich an meinen Anwalt wenden, weil ich habe nichts bestellt.
2: Ja, aber jetzt steht die Küche hier, die kostet 11.000 Euro, über 11.
3: Ja, ich habe keine 11.000 Euro und ich werde gleich zum Anwalt gehen, also das geht nicht.
2: Ja, aber wieso, ich will doch nur die Küche liefern.
3: Die können Sie nicht liefern, weil das Haus gehört mir, da kommt keiner rein, im Moment ist auch keiner da.
2: Ja, deswegen rufe ich ja an.
3: Ich werde mein Haus auch nicht öffnen dafür. Also ich,
2: dass Sie sich die vielleicht erstmal angucken.
3: Nein, ich will keine Küche
2: das
3: haben,
2: ist,
3: weil das kann doch auch gar nicht sein. Da war doch keiner zum Ausmessen da und so weiter. Also ich habe auch.
2: Ja, die muss ja jetzt auch angepasst werden. Ich habe drei Mechaniker dabei.
3: Ich kann Ihnen sagen, diese Küche werden Sie nicht loswerden. Ich habe nicht unterschrieben.
2: Ich habe den Vertrag nicht hier. Ich habe nur den Auslieferungsschein, dass ich diese Küche hier heute abliefern soll und die soll aufgebaut werden.
3: Nein, die wird nicht aufgebaut. Das, nicht in meinem Haus.
2: Ich meine, das dauert auch ein paar Stunden. Da müssen wir doch jetzt auch sehen, dass wir langsam zu Potte kommen.
3: Da wird nichts zu Potte kommen. Nehmen Sie die wieder mit.
2: Ja, aber es ist doch nur eine Küche. Ist doch nicht, als wenn ich Ihnen einen Bausparvertrag verkaufen will.
3: Nein, ich habe nichts unterschrieben. Wir sind doch nur eine Küche. Wie argumentieren Sie denn?
2: Brauchen Sie keine Küche?
3: Nein, ich brauche keine Küche. Ich habe eine.
2: Wie alt ist denn Ihre Küche, die Sie haben?
3: Ach, mein Herr.
2: Dass wir die jetzt erstmal hier stehen lassen.
3: Nein, lassen Sie die stehen, die nehmen Sie wieder mit. Weil ich komme höchstens mit meinem Anwalt und ich schicke sie wieder zurück zu Ihrem Auslieferer.
2: Was habe ich Ihnen denn getan, dass Sie mir ständig mit dem Anwalt drohen?
3: Sie können mir doch nicht einfach 11.000 Euro vor die Tür stellen und sagen, Sie haben Geschäft gemacht. Ich habe nichts bestellt, verstehen Sie nicht?
2: Sie haben mich nicht bestellt.
3: Ich, Hartmut Köhler, habe Sie nicht bestellt.
2: Dann sage ich Ihnen, Hartmut Köhler, jetzt, wer mich Elvis Eifel für Sie bestellt hat.
3: Das kann nicht wahr sein.
2: Das war nämlich der Gerhard Gruber.
3: Das kann nicht wahr sein.
2: Doch.
3: Ich bin jetzt im Radio. Ich habe mich so aufgeregt.
2: Herrlich, was?
3: Nein. Er zeigt mir das hier. Also er stellt das Radio an und ich habe mich auch prächtig amüsiert. Jetzt muss ich auch mal über mich selber lachen. Ja?
2: Das ist schön.
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1: Ganz junger Eric Clapton, 1967. Cream, Sunshine of Your Life.

0: Na, was habt ihr angestellt, als das ein Riesenhit war? 1974. Das ist Jeanette. Por qué te vas? Jeanette wird übrigens nächsten Monat schon, 75. Ihr geht's blendend. Sie steht immer noch im Studio, macht ein bisschen Musik. So muss das sein.
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0: Mit Stefan Kaiser und jetzt der Club Tropicana von Wham. Passt ja wunderbar zum Wetter, ne? Ja. Das ist ja gedreht worden, 1983, auf Ibiza, im berühmt-berüchtigten Pikes Hotel auf Ibiza. Und George und Andrew, also George Michael und Andrew Ridgeley, waren damals gerade mal 19, komplett pleite, konnten sich das Luxushotel eigentlich so gar nicht leisten, aber der Hotelbesitzer, Tony Pike, nachdem das Hotel natürlich benannt wurde, hatte so viel Mitleid und Spaß mit den beiden Jungs damals, dass er kurzerhand selbst im Clip als schnauzbärtiger Barmann einsprang, wo er bis heute zu sehen ist und den beiden als Gegenleistung die komplette Hotelrechnung erließ. Sonst hätten wir nie Spaß gehabt an dem Video zu Club Tropicana und dem Audio schon mal gar nicht. Hier sind die beiden. Let me take you home.

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0: legendär, dieser Song. Das war Dan Hartman, 1979, Relight My Fire mit Lolietta Holloway als Super-Soul-Stimme, die Soul-Diva, die da den Gesang dazu beigesteuert hat. Und viele kennen die Version ja auch von Take That. Das war 93. Da haben sie mit Lulu genau diesem Cover weltweit die Charts erobert. Gleich kommen The Verve, Bittersweet Symphony an diesem Dienstag mit uns hier.
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4: Aktuelle News jetzt um 16 Uhr und Riesensongs gleich von Janis Joplin und von Bonnie Tyler. Schönen Nachmittag euch.
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6: Mit Maite Albrecht. Schönen guten Tag.
7: Die Spritpreise an den Zapfsäulen steigen. Für viele Menschen, die täglich das Auto brauchen, ist eine Belastungsgrenze erreicht. Und ich bin der Meinung, dass wir handeln müssen.
6: Kanzler Merz war das bei einer Veranstaltung in Berlin. Er hat wegen der hohen Spritpreise Entlastungen in Aussicht gestellt. Wie genau die aussehen sollen, sagte Merz noch nicht. Es gebe dazu einen engen Austausch in der Bundesregierung und mit den Ländern. Sehr bald werde ein Vorschlag vorliegen. Was die Vorwürfe angeht, dass die Mineralölkonzerne von der Krise profitieren würden, wies Merz auf das Bundeskartellamt hin.
7: Wir werden auf Preistreiberei reagieren. Wir haben dazu das Kartellamt mit einer entsprechenden Missbrauchsaufsicht ausgestattet. Aber wir spüren auch, jedenfalls aus dem Blickwinkel der Verbraucherinnen und Verbraucher, dass das nicht reicht.
6: Zuletzt hatte es immer mehr Rufe nach einer Entlastung für Bürgerinnen und Bürger gegeben. Die SPD schlägt einen Spritpreisdeckel und eine Übergewinnsteuer für die Ölkonzerne vor. Bundeswirtschaftsministerin Reiche von der CDU spricht sich dagegen mehr für Direktzahlungen an Geringverdiener aus. Laut ADAC hatte gestern der Literpreis für Super E10 mit etwa 2,28 € ein neues Allzeithoch erreicht. Diesel kostete rund 2,41 € pro Liter und ist nur noch wenige Cent vom Rekordpreis entfernt. Und jetzt weitere wichtige Nachrichten im Überblick. Die Bandenkriminalität in Deutschland wird immer brutaler. So greifen kriminelle Verbindungen immer häufiger zu exzessiver Gewalt, um ihre Opfer einzuschüchtern oder ihre Machtansprüche gegenüber rivalisierenden Gruppen durchzusetzen. Das zeigt das Bundeslagebild Organisierte Kriminalität, das heute vorgestellt wurde. Hier sind für das vergangene Jahr 20 Tötungsdelikte und 100 Fälle von Körperverletzungen aufgeführt, deutlich mehr als im Vorjahr. Zugenommen haben auch Fälle, in denen Gewalttaten wie eine Art Dienstleistung in Auftrag gegeben und sogar Minderjährige dafür rekrutiert werden. Der Vorschlag der USA, dass Russland und die Ukraine ihre gegenseitigen Angriffe auf Energieanlagen einstellen, stößt in Moskau auf Zustimmung. Kreml-Sprecher Peskow sagte, das sei eine gute Idee. Auch der ukrainische Präsident Zelensky sprach von einem starken Vorschlag der USA. Er bezweifelte aber, dass Russland sich an so ein Abkommen halten werde. Beide Seiten hatten ihre Angriffe auf die Energieinfrastruktur in den letzten Monaten deutlich ausgeweitet. Auch in der vergangenen Nacht gab es wieder gegenseitige Attacken. Der Ätna auf Sizilien sorgt weiter für Probleme. Der Flughafen von Catania bleibt wegen der neuen Aschewolke weiter gesperrt. Nach Angaben der italienischen Behörden sind Starts und Landungen bis heute Abend gestrichen. Bisher sind schon mehrere Dutzend Flüge ausgefallen. Der Vulkan stößt seit Sonntag wieder Asche aus. Die Aschewolke reicht laut dem italienischen Institut für Geophysik und Vulkanologie 4 Kilometer in den Himmel. Für den Flugverkehr gilt deshalb weiterhin die höchste Warnstufe Rot. Wie lange die Einschränkungen diesmal dauern, ist noch unklar. Im August hatte eine ähnliche Situation mehr als eine Woche angehalten.
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6: Es ist der wärmste Tag der Woche. In Gütersloh bis 26 Grad und in Köln bis 28 Grad. Dazu ist es oft sonnig mit wenigen Wolken. Am Abend gibt es dann stellenweise Schauer und Gewitter. Aber nicht vergessen, es war der wärmste Tag der Woche. Morgen dann nur noch 21 Grad und wechselhaft.
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6: Die drei längsten Staus A4 Aachen-Köln zwischen Kreuz-Köln-West und Köln-Eifel-Tor. 6 Kilometer, hier dauert es 21 Minuten länger für euch. A44 Dortmund-Kassel zwischen Kreuz-Wünnenberg-Haaren und Lichtenau. 9 Kilometer, 22 Minuten. Und A61 Koblenz-Mönchengladbach zwischen Rheinbach und Weiderszwist. 11 Kilometer, 51 Minuten.
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4: Da haben uns ja in diesem Jahr wirklich ganz große Namen verlassen. Zuletzt noch Dolly Parton und sie ist leider auch im Juli gestorben. Ganz unerwartet mit 75 Jahren. Bonnie Tyler. Das war ihr allererster ganz großer Hit. Zurück ins Jahr 1976. Lost in France.

0: schöner Schmusesong aus den 80ern von Glenn Medeiros. Nothing's Gonna Change My Love For You. Gleich die 60er mit Janis Joplin, Peace of My Heart.
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0: Wolltet ihr auch immer schon mal die Welt retten? Was sind denn so eure Superkräfte, die ihr euch wünscht? Vielleicht Gedanken lesen, damit man endlich mal weiß, was der Partner oder die Partnerin wirklich essen will. Oder Teleportation, um im Berufsverkehr einfach wegzubloppen. Oder die Unsichtbarkeit, perfekt fürs heimliche Naschen am Kühlschrank. Oder wie wär's mit der Superstärke wie Superman, um alle Einkaufstüten auf einmal ins Haus zu tragen? Wie sieht's bei euch aus?
2: Meine Superkraft wäre, wenn ich mich entscheiden müsste, dass ich mich in jedem Land direkt verständigen könnte und jede Sprache sprechen könnte.
3: Teleportieren vielleicht?
4: Wo würdest du dich hin teleportieren?
3: Keine Ahnung, wenn ich in der Schule bin, nach Hause.
5: Räume quetschen. Also stell dir vor, ich wäre so Spider-Man oder Spider-Woman, so. Der Feind kommt in den Raum rein und ich schnipp's einmal mit dem Finger und dann wird's zerquetscht vom Raum.
6: So, dass nicht alles so stark an mich rantritt, dass ich da einfach ein bisschen mehr bei mir bleibe.
7: Mit Tieren sprechen.
8: Mit welchem am liebsten?
7: Mit Hunden wahrscheinlich, weil ich bin Hundefreund.
9: Ich habe auf die Frage schon immer eine Antwort, und zwar eigentlich Zeitkontrolle. Zeit ist das, was man halt einfach nicht hat. Und wenn man das kontrollieren könnte, kann man machen alles, was man will.
0: Ich mache mir jetzt mit Superkraft einen richtig schönen Nachmittagskaffee mit ganz viel Milch. Und wir genießen diesen Dienstagnachmittag in NRW mit Radio Mixtape und Janis Joplin, wie versprochen, 1968, Peace of My Heart.
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Eine der bekanntesten und genialsten Country-Hymnen aller Zeiten, 1975, Glen Campbell und Rhinestone Cowboy. Jetzt ein bisschen Italo-Disco.

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1: Gleich gehen wir in den Garten. Das machen wir zusammen mit Katrin Iskern. Zum Glück haben wir diese fachkundige Unterstützung unserer Garteninfluencerin, weil wenn ich euch die Gartentipps geben würde, dann sähe es da ganz schön wüstig und übel aus in eurem schönen Garten. Aber Katrin kommt gleich mit den tollen Tipps für Mitte September. Vorher gibt's Hot Chocolate.

0: Chris de Burgh.
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0: Der Nachmittag mit Stefan Kaiser und wir müssen einfach noch ran. Wir müssen ran, wir müssen einfach gewisse Dinge im Garten erledigen. Und da sagt uns Katrin Iska, was genau zu tun ist, damit wir da auf der absolut grünen, sicheren Seite sind.
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2: Ja, jetzt im September werden die Nächte natürlich auch wieder kühler und es ist jetzt nochmal eine gute Zeit, um vielleicht Stauden, die man im Garten nochmal umsetzen möchte, die könnte man jetzt nochmal ausgraben und versetzen oder vielleicht ist auch die eine oder andere Pflanze über den Sommer viel zu mächtig geworden, so wie der eine oder andere Gärtner auch, weil wir zu viel Eis geleckert haben da draußen, dann könntet ihr die Stauden jetzt auch nochmal einfach ohne viel Geschiss mit dem Spaten teilen.
3: Und dann? In der Nachbarschaft verteilen oder wohin damit?
2: Ja, einfach wieder neues Beet anlegen oder vielleicht verschenken oder Freunde oder Familie fragen oder sonst auch bei Kleinanzeigen einstellen. Es gibt viele, viele Menschen da draußen, die sich sehr, sehr über kostengünstige Pflanzen freuen.
3: Wir machen ein Blumenmonopol auf.
2: Ein Blumenbasar.
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Tanita Tikaram, Twist of My Sobriety, hier bei Radio Mixtape. Ja, bald gibt's großen Kreischalarm bei uns in NRW. Die 90er sind zurück. Die Backstreet Boys starten ja am 25. September die fette Konzertreihe in der Düsseldorfer Merkur Spielarena. 10 Stadionshows. Die einzigen Konzerte in ganz Europa. 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

0: Hallo, Radio Mixtape, gleich mit Gary Rafferty, die Baker Street und Maggie Reilly, weil die hat heute nämlich Geburtstag, feiert einen runden Geburtstag, wird 70. Aktuelle News, 5 Uhr, 17 Uhr.
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2: Mit Maite Albrecht, schönen guten Tag. Die Spritpreise explodieren. Im Tagesdurchschnitt waren gestern für einen Liter Super E10 rund 2,28 Euro fällig, teilte der ADAC mit. Das war gut 1 Cent mehr als am Sonntag. Diesel kostete etwa 2,41 Euro pro Liter und ist somit nur noch wenige Cent vom Rekordpreis entfernt. Jetzt hat sich Bundeskanzler Merz in die Diskussion eingeschaltet. Bei einem Unternehmertag in Berlin kündigte er kurzfristige Entlastungen für die Bürgerinnen und Bürger an.
3: Für viele Menschen, die täglich das Auto brauchen, ist eine Belastungsgrenze erreicht. Und ich bin der Meinung, dass wir handeln müssen. Das genaue Instrumentarium steht noch nicht fest. Sie können aber davon ausgehen, dass wir sehr bald einen Vorschlag dazu vorlegen werden.
2: Es gebe dazu einen engen Austausch in der Bundesregierung und mit den Ländern, sagte Merz weiter. Seit Tagen sorgen die explodierenden Spritpreise für eine neue Debatte in der Bundesregierung. Das CDU-geführte Bundeswirtschaftsministerium spricht sich für gezielte Direktzahlungen an Geringverdiener aus. Die SPD ist dagegen für einen Spritpreisdeckel und eine Übergewinnsteuer. Generalsekretär Klüssendorf warf den Ölkonzernen vor, Rekordgewinne auf Kosten der Bürger zu machen. Und jetzt weitere wichtige Nachrichten im Überblick. Und da bleiben wir erst noch bei Bundeskanzler Merz. Nach den Landtagswahlen am kommenden Sonntag könnte sich entscheiden, ob sich Bundeskanzler Merz im Amt halten kann. Der CDU-Chef hat das Parteipräsidium für den Wahlabend zu einer formellen Sitzung nach Berlin eingeladen. Dabei soll es um die Ergebnisse der Wahlen in Mecklenburg-Vorpommern und Berlin gehen und um die Folgen. Es gibt Spekulationen, dass Merz von den CDU-Landeschefs gestürzt werden könnte. Polen verstärkt seine Grenzposten zur Ukraine. Grund sind die russischen Drohnenangriffe auf einen Zug von Kiew nach Warschau und auf eine Tankstelle im ukrainischen Grenzgebiet. Die Ereignisse der letzten Tage würden zeigen, dass Russlands Vorgehen die Sicherheit ganz Europas gefährde, schrieb Polens Verteidigungsminister bei X. Deswegen sollen die Grenzposten jetzt mit zusätzlichen Schutzbarrieren und Wachtürmen verstärkt werden. München hat den Zuschlag für gleich zwei große Sportereignisse in den nächsten Jahren bekommen. 2028 findet dort das Champions-League-Finale statt und 3 Jahre später folgt die Leichtathletik-WM. München hofft dadurch auf Rückenwind für eine deutsche Olympiabewerbung ab 2036. Mediziner warnen davor, den Verkauf von Nikotinbeuteln in Deutschland zu erlauben. Das Verbot müsse bestehen bleiben, vor allem zum Schutz von Kindern und Jugendlichen. Das fordern die Bundesärztekammer und mehrere medizinische Fachgesellschaften in einem gemeinsamen Appell. Die kleinen Beutel werden unter die Oberlippe geschoben und enthalten zwar kein Tabak, dafür aber zum Teil große Mengen Nikotin. Bei Kindern und Jugendlichen könne das die Entwicklung des Gehirns beeinträchtigen, warnen die Experten. Außerdem könnte eine Verkaufsfreigabe den Einstieg in den Nikotinkonsum erleichtern. In Deutschland dürfen die Nikotinbeutel, die zum Beispiel mit Zimt- oder Himbeergeschmack aromatisiert werden, nicht in Geschäften verkauft werden. Die Tabakbranche will das ändern.
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2: Im Nordwesten von NRW sind am Abend mehr Wolken unterwegs. Zum Teil kommen Schauer und Gewitter runter. Morgen ist es mal mehr, mal weniger stark bewölkt. Hier und da gibt es weitere Schauer. Werte nur noch bei 19 Grad in Münster und 20 Grad in Siegburg.
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2: Mit den Staus ab 18 Minuten und damit sind wir schon auf der A4 Aachen-Köln zwischen Kreuz Köln-West und Köln-Eiffeltor. 5 Kilometer, 18 Minuten länger. A30 Osnabrück-Amsterdam zwischen Hörstel und Rheine-Nord. 7 Kilometer, 27 Minuten obendrauf. Und A61 Koblenz-Mönchengladbach zwischen Rheinbach und Weiderszwist. 11 Kilometer, eine Stunde.
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0: Nicht mehr weit bis zum Dienstagfeierabend. Schön, dass ihr da seid.

0: Full Star und Hypnosis am Dienstagnachmittag. Ich finde ja die Geschichte, wie sich Mike Oldfield und Maggie Reilly kennengelernt haben, herrlich, einfach nur klasse.
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0: Da sind wir im Jahr 1979 und Maggie war die Partnerin des Bassisten bei Mike Oldfield in der Band. Ja, und die ist einfach mal mitgekommen bei einem seiner Konzerte, hat sich da so ein bisschen ins Publikum gesetzt. Und Oldfields Ehefrau, die damalige, die wusste, wer das war. Ne? Das ist wohl eine tolle Sängerin und kam dann auf eine ganz klasse Idee, ihrem Mann, also Mike Oldfield, zu sagen, hey Mike, komm mal schnell herüber. Und hör dir diese Frau an, die musst du dir anhören, die hat eine Stimme, es ist Wahnsinn. Doch, der kam auch, war gerade im Unterhemd, nahm seine Gitarre zur Hand und fragte sie, also Maggie mit einem Augenzwinkern, na, kannst du auch Blues? Maggie stimmte ein, sang ein paar Töne und Mike war sowas von geflasht, dass er sich noch am selben Abend für den Rest der Tour spontan mit auf die Bühne nahm. Aus diesem süßen Zufall wurde sie die berühmteste Gaststimme seiner gesamten Karriere. Und wenn er sie live sehen wollt, Maggie Reilly, die Every Time We Touch Europa Tour. Nächsten Monat, am 20. Oktober, kommt sie für ein exklusives Konzert zu uns nach NRW, in die Lichtburg nach Essen. Und heute wird sie 70. Maggie Reilly, alles Gute.

0: Love is a Battlefield mit Pat Benatar, der Dienstag hier mit Stefan Kaiser.
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0: Solltet ihr mal in die Verlegenheit kommen, von Madonna eingeladen zu werden, dann erwartet bitte kein mehrgängiges Essen, was sie selber liebevoll zubereitet, weil Madonna kann bis heute nicht kochen. Ja, Muskatnuss, Kreuzkümmel oder was weiß ich, das existieren bei ihr nicht. Und ihr letzter privater Lebensmitteleinkauf im Supermarkt liegt Jahre zurück, hat sie selber erzählt. Eine Popgöttin, die euch zwar musikalisch im Griff hat, aber von der Packung Nudeln kapituliert. So haben wir das gerne. Ein paar andere Fakten jetzt noch mit Steffi und Thorsten.
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0: Madonnas Latino-Welthit war ursprünglich für jemand ganz anderen gedacht.
2: Es gibt Songs, die sofort nach Abendsonne, warmer Luft und Ferien am Meer klingen. Und La Isla Bonita von Madonna ist genau so einer.
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4: Dabei ist schon die Entstehung ziemlich spannend, denn der Song war ursprünglich gar nicht für Madonna gedacht, sondern sollte erst Michael Jackson angeboten werden.
2: Yeah, yeah. Der soll aber abgelehnt haben und damit war der Weg frei für Madonna. Und die machte daraus 1987 einen ihrer größten Hits.
4: Perfektes Timing, denn La Isla Bonita passte ideal zu der Phase, in der Madonna ihr Image musikalisch und optisch immer weiter ausbaute. Spanische Gitarren, lateinamerikanische Anklänge, religiöse Bildsprache, große Sehnsucht. Da war alles drin.
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2: Dieses Namens gibt's übrigens wirklich. San Pedro ist die Hauptstadt der Insel Ambergris Cay, irgendwo an der Ostküste Mittelamerikas. Dennoch steht er natürlich stellvertretend für jedes Paradies.
4: La Isla Bonita ist also weniger Geografie als Fantasie, ein Sehnsuchtsort, an dem man sich beim Hören einfach selbst hinträumt.
2: Madonna öffnete mit dem Song übrigens auch die Tür für spätere Latino-Einflüsse im Mainstream-Pop, also lange bevor das in den Charts komplett normal wurde.
4: Madonna mit dem Hit, der für jeden nach Urlaub klingt. La Isla Bonita auf Radio Mixtape.
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0: John Paul Young, Love is in the Air, 1977. Das könnte auch Love is in the Air das Motto vor ein paar Tagen gewesen sein in Paris, weil es gab das Comeback der ganz besonderen Art für Céline Dion. Was für ein unfassbares Comeback hat Céline dahingelegt. Nach ihrer schweren Krankheit stand sie ja die Tage in Paris das allererste Mal seit Jahren wieder für ein eigenes großes Konzert auf der Bühne. Und ganz Paris, ach was sag ich, die ganze Welt hat sie gefeiert und das im wahrsten Sinne des Wortes in Frankreich mit einem riesigen Camembert. Die Riesenbühne in der Arena, kreisrund, riesig groß, sah nämlich von oben aus, wenn man da mit einer Drohne so rüberfliegt, wie ein Camembert, wie der berühmte französische Käse. Ja, die Fans haben vor Freude geweint, die Stimme war perfekt, die Königin der Balladen ist zurück. Aus 96 jetzt, it's all coming back to me now, Céline Dion. Schön, dass du wieder da bist.
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The Wanderer mit Stein and the Bellmans am Dienstag. Fast Feierabend mit Stefan Kaiser. Ja, wir feiern ja in diesen Wochen das Vermächtnis des größten Showmans aller Zeiten. Freddie Mercury hätte am 5. September seinen 80. Geburtstag gefeiert. Und dafür hat London ihm gerade ein irre spektakuläres Denkmal gesetzt. Auf den 58 Spanish Steps am Wembley Stadion prangt ab sofort ein gigantisches 9 Meter hohes Porträt von Freddie Mercury. Das lustige Kuriose, es ist ein optisches Rätsel. Man muss sich in London auf einen ganz bestimmten gelben Punkt auf dem Boden stellen, damit sich das bunte Farbenchaos vor den Augen exakt zu seinem Gesicht zusammensetzt. Ein genialer Geniestreich von Street Artist Frank Stiles. Solltet ihr demnächst mal nach London einen Ausflug machen, dann unbedingt da vorbeigucken. Jetzt haben wir den coolen Mega-Hit Radio Gaga von 1984. Das war's vom Dienstag. Stefan Kaiser wünscht euch einen schönen Feierabend. Und macht was Feines draus. Bis bald. Macht's gut.

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12: Das Radioteam hier von Radio Mixtape wünscht euch einen schönen Dienstag, Feierabend, gleich nach 6 mit Musik von Extreme, More Than Words oder von Elton John und Kiki, die Don't Go Breaking My Heart. 18 Uhr, das Wichtigste vom Tag.
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13: Mit Malte Albrecht, guten Abend. Die Spritpreise in Deutschland steigen und steigen. Jetzt hat Bundeskanzler Merz in Aussicht gestellt, die Bürger zu entlasten. Für viele Menschen, die täglich das Auto brauchen, sei eine Belastungsgrenze erreicht, sagte er auf einer Wirtschaftsveranstaltung in Berlin. Die Bundesregierung müsse handeln. Wie genau, ließ der Kanzler aber offen. Der Bund tauschte sich über das Thema gerade mit den Ländern aus. Es werde schon sehr bald einen Vorschlag geben, sagte Merz. Und wir bleiben noch bei Merz. Der Bundeskanzler steht vor den Landtagswahlen am Sonntag in Mecklenburg-Vorpommern und Berlin enorm unter Druck. Jetzt hat er die CDU-Spitze für den Wahlabend zu einer Sitzung eingeladen. Dabei soll es um die Wahlergebnisse und ihre Folgen gehen und damit auch um seine politische Zukunft. Frage an Ronny Thorau. Zeigt schon das Einberufen der Sitzung am Wahlabend, wie sehr Merz wackelt?
14: Also, dass Parteispitzen auch in der CDU nach einem Wahlabend beraten, ist nicht ungewöhnlich, aber meist gibt es da eher informelle Einladungen. Das kommen dann auch nur begrenzt Eingeladene wirklich vorbei. Nach der Wahl in Sachsen-Anhalt zum Beispiel kam von den CDU-Ministerpräsidenten nur Daniel Günther vorbei, was von manchen Politikbeobachtern als eins von vielen Zeichen für Merz' Autoritätsverlust gewertet wurde. Jetzt lädt Merz formell das Parteipräsidium für Sonntagabend ein. Das muss nicht automatisch heißen, dass er irgendwie da hinschmeißen will oder konkrete Pläne hat, aber vielleicht will er zumindest von Angesicht zu Angesicht von allen Wichtigen in der CDU wissen, ob sie ihm noch als Kanzler folgen.
13: Wie wahrscheinlich ist es denn, dass Merz als Kanzler gehen muss nach dem Wahlabend am Sonntag?
14: Ja, also vor einigen Wochen hieß es eher, wenn der Kanzler ausgetauscht werden sollte, dann eher erst nach der NRW-Wahl im nächsten Frühjahr. Aber als der Absturz der CDU in Sachsen-Anhalt jetzt noch schlimmer gekommen ist als ohnehin vorausgesagt, da hat sich das so gefühlt ein bisschen beschleunigt. Es gibt jetzt mehr Berichte, dass es in der Union sehr stark rumort und viele da glauben, mit Merz geht es einfach nur noch bergab. Und vor allem, wenn die CDU in Mecklenburg-Vorpommern jetzt sogar mit unter 5% aus dem Landtag fliegen sollte, dann könnte es mit Merz vielleicht doch schneller zu Ende gehen.
13: Danke, Ronny. Und das sind weitere Nachrichten. Deutschland und die USA könnten im Rüstungsbereich künftig enger zusammenarbeiten. Darüber will Verteidigungsminister Pistorius heute mit seinem US-Kollegen Hexes in Washington sprechen. Systeme für die Abschreckung und Verteidigung könnten schneller und in größerer Zahl bereitgestellt werden, sagte Pistorius. In Teilen der Niederlande war der Bahnverkehr heute zeitweise massiv eingeschränkt. Unbekannte hatten an rund 30 Stellen Rohre und andere Gegenstände auf die Gleise gelegt. Das Computersystem empfing dadurch Signale, wonach die Gleise an den betroffenen Stellen belegt und nicht befahrbar waren. Mittlerweile läuft der Bahnverkehr wieder weitgehend normal. Preiserhöhung ohne Zustimmung. Verbraucherschützer nehmen sich gleich drei Streaming-Anbieter vor, und zwar Netflix, Apple TV und Wow. Sie wollen für Kunden Rückzahlungen in Höhe von 200 bis 700 Euro durchsetzen, abhängig vom jeweiligen Vertrag. Der Verbraucherschutzverein wirft den Anbietern vor, sie hätten die Preise laufender Abos wiederholt angehoben, ohne die gesonderte Zustimmung ihrer Kunden einzuholen.
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13: Am Abend sind im Nordwesten von NRW immer mehr Wolken unterwegs. Zum Teil gibt es Schauer und Gewitter. Morgen ist es wechselnd bewölkt. Hier und da kann es weiter regnen. Es kühlt sich ab. In Arnsberg sind nicht mehr als 18 Grad drin und in Bottrop höchstens 19 Grad.
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13: Und hier habe ich drei Staus für euch, die gerade am längsten dauern. A4 Aachen-Köln zwischen Kreuz-Köln-West und Köln-Eifeltor. 4 Kilometer, 18 Minuten plus. A61 Koblenz-Mönchengladbach zwischen Rheinbach und Weilerswist. 11 Kilometer, 49 Minuten. Und A555 Bonn-Köln zwischen Wesseling und Köln-Rotenkirchen. 3 Kilometer, 27 Minuten.
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0: Meine schönsten Erinnerungen an die Ferienzeit sind die Ferienlager mit unserem Schwimmverein. Das waren wirklich unvergessliche Tage. Die waren voller Spaß, Freundschaften und Abenteuer. Wir haben zusammen gelacht, gespielt und geschwommen und abends oft und lange noch zusammengesessen. Diese Gemeinschaft und das Gefühl von Freiheit verbinde ich bis heute mit den schönsten Sommerferien meiner Kindheit. 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
1: Mit Malte Albrecht, guten Abend. Ob es die eigene Lieblingsserie ist, ein neuer Film oder Live-Sport, Streaming wird in Deutschland immer beliebter. Viele Nutzer kostenpflichtige Angebote haben direkt mehrere Abos gleichzeitig und das, obwohl die Preise in den letzten Jahren gestiegen sind. Genau dagegen gehen jetzt Verbraucherschützer vor mit 3 Verbandsklagen gegen Netflix, Apple TV und Wow. Thorsten Adolfs aus dem News-Team, worum geht es denn genau bei den Klagen?
2: Es geht um die Preise laufender Abos. Nach Angaben des Verbraucherschutzvereins haben die Anbieter ihre Preise mehrfach erhöht, ohne dafür jedes Mal die ausdrückliche Zustimmung der Kunden einzuholen. Begründet worden sei das mit entsprechenden Klauseln in den allgemeinen Geschäftsbedingungen. Die Verbraucherschützer halten diese Klauseln aber für unwirksam. Sie sagen, die Regelungen würden Verbraucher benachteiligen. Deshalb fordern sie jetzt Rückzahlungen. Je nach Vertrag könnten Betroffene zwischen 200 und 700 Euro zurückbekommen. Die Klagen laufen in Berlin und Bayern. Betroffene Kundinnen und Kunden können sich kostenlos anschließen. Hoffnung, dass sie ihr Geld wirklich wiedersehen, macht ein ganz ähnlicher Fall rund um den Sportstreaming-Anbieter DAZN. Der wird zurzeit vor dem Oberlandesgericht Hamm verhandelt und das Gericht hat schon erkennen lassen, dass es starke Preiserhöhungen bei DAZN in den Jahren 2021 und 2022 wohl für rechtswidrig hält. Ein Urteil dazu soll es im November geben.
1: Thorsten, vielen Dank. Und das sind weitere Nachrichten heute Abend im Überblick. Die Preise an den Tankstellen in Deutschland explodieren. Bundeskanzler Merz hat den Bürgern deshalb jetzt Entlastungen in Aussicht gestellt. Wie genau die aussehen sollen, ist noch unklar. Man werde aber Steuern und Abgaben in den Blick nehmen und sehr bald einen Vorschlag vorlegen, sagte Merz in Berlin. Eine Übergewinnsteuer auf Extraprofite der Mineralölkonzerne, wie sie die SPD fordert, lehnt der Kanzler jedoch ab. Bundesdigitalminister Wildberger hat internationale Regeln gefordert, um die Kontrolle über künstliche Intelligenz zu behalten. Die Gefahren durch leistungsfähige KI-Modelle und KI-Agenten würden nicht an nationalen Grenzen Halt machen, sagte er den Funke-Zeitungen. Ziel müsse sein, autonomere Systeme sicher zu machen. Der Schauspieler Ralf Richter ist tot. Das hat seine Managerin bestätigt. Bekannt wurde Richter vor allem durch den Kultfilm Das Boot Anfang der 1980er Jahre. Er wurde 69 Jahre alt. Zuletzt hatte Richter mit Herzproblemen zu kämpfen. 4 von 10 jungen Erwachsenen in Deutschland würden gerne eine eigene Firma gründen. Bei den meisten bleibt es aber bei diesem Wunsch. Das zeigt eine Befragung der Bertelsmann Stiftung. Gerade mal 3% der Befragten haben diesen Schritt gewagt und ein eigenes Unternehmen auf die Beine gestellt. 3 von 10 Befragten sagten aber auch, dass Eigenständigkeit nichts für sie ist. Die meisten von ihnen bevorzugen die Sicherheit eines Angestelltenverhältnisses. Andere sagten, dass sie zu wenig über die Unternehmensgründung wissen und dass sie sich den Stress als Selbstständige nicht antun wollen. Die Studien fordern, die Barrieren für eine Firmengründung zu beseitigen. Befragt wurden junge Menschen zwischen 14 und 25 Jahren.
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1: Im Nordwesten von NRW sind am Abend mehr Wolken unterwegs. Zum Teil kommen Schauer und Gewitter runter. Morgen ist es mal mehr, mal weniger stark bewölkt. Hier und da gibt es weitere Schauer. Werte nur noch bei 19 Grad in Münster und 20 Grad in Siegburg.
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1: Die längeren Staus A2 Hannover-Dortmund zwischen Porta Westfalica und Floto West 3 Kilometer, 19 Minuten Zeitverlust. A57 Köln-Nimwegen zwischen Kreuz Meerbusch und Krefeld-Gartenstadt 2 Kilometer macht ein Plus von 9 Minuten. A562 Born-Rheinaue Richtung Bonn-Ost zwischen Bonn-Bad Godesberg und Bonn-Ramersdorf 1 Kilometer, 9 Minuten. Und A565 Meckenheim-Bonn zwischen Poppelsdorf und Tannenbusch auch 1 Kilometer, 9 Minuten.
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0: Einen schönen Dienstagabend wünscht euch das Radio Mixtape Team. Hi, ich bin Oliver Behrendt. Alexander aus Heidelberg hat sich heute Morgen bei mir gemeldet und von seinem ersten Auto erzählt. Das hat er sich Ende der 90er gekauft. Lange hat er seinen Fiat Uno allerdings nicht gefahren.
1: Das war ein fürchterlich klappriges Fahrzeug, das auch eine eingedellte Tür hatte und damit bin ich überall aufgefallen. Es hat 500 D-Mark gekostet, hatte noch 3 Monate TÜV und diese Tür, die da kaputt war, die ist dann bei einer Polizeikontrolle auch tatsächlich auseinandergefallen. Also die Polizei hat die Tür geöffnet und hat die dann in der Hand gehalten und dann war die Sache erledigt. Dann musste ich zum Schrottplatz.
0: Autsch. Habt ihr vielleicht auch noch eine kuriose Geschichte mit eurem ersten Auto erlebt? Dann erzählt uns davon. Schickt uns eine Sprachnachricht per WhatsApp an die 0800 65 75 85 0. Wir freuen uns auf eure Stories rund ums erste Auto und hören uns dann morgen früh wieder ab 6. Bis dahin.
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1: Ein Austauschstudent machte Roxette in Amerika berühmt.
2: Wie wird eine schwedische Band in den USA zu Superstars? Ohne Promotion, ohne Tour, ohne US-Plattenvertrag? Die Antwort lautet, nur durch einen Studenten mit einer CD im Koffer.
3: Roxette waren Ende der 80er in ihrer Heimat längst erfolgreich. Aber in den USA kannte sie praktisch niemand. Mehr noch, ihre amerikanische Plattenfirma hielt sie sogar für ungeeignet für den US-Markt. Das Urteil war also schon gefällt.
2: Auftritt Dean Cushman. Ein Austauschstudent aus Minneapolis, der in Schweden studierte. Dort hörte er The Look, fand den Song sofort großartig und dachte, das müssen die Leute bei mir zu Hause auch hören.
3: Der packte also einfach die CD in seinen Koffer und nahm sie mit zurück in die Staaten. Zu Hause ging er zum Radiosender KDWB und gab sie dort ab. So weit, so unspektakulär.
2: Nur leider hörte erstmal niemand rein. Die CD lag dort wohl wochenlang herum, bis Dean irgendwann wieder im Sender auftauchte und sagte, wenn ihr sie nicht spielt, dann hätte ich sie gern zurück.
3: Und genau in dem Moment passiert's. Der Programmdirektor hört endlich rein und war sofort überzeugt. Der Song kam also ins Programm, die Hörerreaktionen waren riesig und plötzlich wollten immer mehr Sender diesen Track haben.
2: KDWB verschickte daraufhin hunderte Kopien an andere Radiostationen und ehe die Plattenfirma überhaupt reagieren konnte, war The Look schon auf dem Weg zur Nummer 1.
3: Das heißt, Roxette wurden in Amerika durch Mundpropaganda und einen hartnäckigen Studenten bekannt. Ganz ohne teures Marketing. Manchmal reicht eben ein Mensch, der an einen Song glaubt.
2: Und wir glauben bis heute dran. Roxette, The Look.
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0: Meine schönste Jugenderinnerung ist, so darauf, ich war mit meinen Eltern, es ist ziemlich lange her, Jugend, da war ich doch so, mehr als Jugend, ist für mich, ich war ein kleines Kind. 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

0: Schönen Dienstagabend wünscht euch das Radio Mixtape Team. Hi, ich bin Oliver Behrendt. Alexander aus Heidelberg hat sich heute Morgen bei mir gemeldet und von seinem ersten Auto erzählt. Das hat er sich Ende der 90er gekauft. Lange hat er seinen Fiat Uno allerdings nicht gefahren.
1: Das war ein fürchterlich klappriges Fahrzeug, das auch eine eingedellte Tür hatte und damit bin ich überall aufgefallen. Es hat 500 D-Mark gekostet, hatte noch 3 Monate TÜV und diese Tür, die da kaputt war, die ist dann bei einer Polizeikontrolle auch tatsächlich auseinandergefallen. Also die Polizei hat die Tür geöffnet und hat die dann in der Hand gehalten und dann war die Sache erledigt. Dann musste ich zum Schrottplatz.
0: Autsch. Habt ihr vielleicht auch noch eine kuriose Geschichte mit eurem ersten Auto erlebt? Dann erzählt uns davon. Schickt uns eine Sprachnachricht per WhatsApp an die 0800 65 75 85 0. Wir freuen uns auf eure Stories rund ums erste Auto und hören uns dann morgen früh wieder ab 6. 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
1: Einer der größten Sommerhits handelt davon, dass der Sommer längst vorbei ist.
2: Es gibt Songs, die klingen sofort nach Sommer, Sonnenuntergang, Cabrio, Küstenstraße. The Boys of Summer von Don Henley auch. Das ist aber eher Etikettenschwindel.
3: Weil das ist gar kein Sommerhit. Also jedenfalls keiner im klassischen Sinne. Da geht's nicht um Urlaub, Flirts und Freibadpommes, sondern um Verlust, Erinnerung und dieses leicht bittere Gefühl, dass etwas unwiederbringlich vorbei ist.
4: It's about life, looking back, yeah. It's about, you know, I have a thing about looking back. So here it is.
5: Nobody on the road, nobody on the beach.
2: Schon die erste Zeile sagt das im Grunde schon. Niemand auf der Straße, niemand am Strand. Der Sommer ist nicht hier, der ist schon weit weg.
3: Und das macht den Song so gut. Er klingt weit und warm und frei. Aber eigentlich ist das ein Lied über Nostalgie. Über eine verlorene Liebe und über eine Jugend, die wohl auch nicht wiederkommt.
2: Geschrieben hat die Musik übrigens Mike Campbell, der Leadgitarrist von Tom Petty's Heartbreakers. Sein Chef lehnte die Nummer ab. Don Henley griff zu, ein Welthit. Und Petty konnte nur noch gratulieren.
6: You were really lucky with that one, weren't you?
3: Und dann ist da natürlich noch diese Zeile, über die sich Pop-Nerds bis heute freuen.
2: Out on the road today, I saw a Deadhead sticker on a Cadillac.
3: Ein Grateful Dead-Aufkleber auf einem Cadillac. Hippie-Ideale auf einem Luxusauto. Ein großartiges Bild für das Ende einer ganzen Ära.
2: Mehr 80er geht übrigens auch kaum. Ein Song, der gleichzeitig nach Freiheit klingt und nach dem schleichenden Ende derselben.
3: Also, einer der berühmtesten Sommerhits überhaupt handelt in Wahrheit davon, dass der Sommer rum ist, die Liebe weg und man selbst auch nicht mehr 22.
2: Fröhlich ist das nicht, großartig schon. Hier ist Don Henley mit The Boys of Summer auf Radio Mixtape.
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